0: Solo für die Ewigkeit. Steve Norman von Spandau Ballet über True von Spandau Ballet.
1: Probably should be playing True.
2: True ist auch deshalb so besonders, weil das Saxophon-Thema, das ich geschrieben habe, bis heute von den Leuten mitgesungen wird. Diese Melodie hat ein Eigenleben entwickelt und begleitet mich seit Jahrzehnten auf der Bühne.

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1: Neblig ist es heute früh erstmal, das löst sich aber flott auf und danach wird die Sonne richtig oft rauskommen. Dazu bleibt es trocken, die Höchstwerte liegen zwischen 18 und 24 Grad. Morgen geht's dann mit Sonne und Wolken weiter, auch da bleibt es trocken bei bis zu 25 Grad.
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1: Im Studio Gisa Weber. Die Entscheidung, München ins Rennen, um die Olympischen und Paralympischen Spiele zu schicken, bekommt Unterstützung aus der Bundespolitik. Kanzler Merz will die Bewerbung jetzt gemeinsam anpacken. Finanzminister Klingbeil sagt, wir wollen und wir können uns Olympische Spiele in Deutschland leisten. Bundesaußenminister Wadephul hat Russland zu einem Ende seiner Eskalation gegen Europa aufgefordert. Darüber hat er bei einem persönlichen Treffen mit dem russischen Außenminister Lavrov in New York gesprochen. Es war das erste Treffen deutscher und russischer Außenminister seit Beginn des Ukraine-Kriegs 2022. Ausländische Abschlüsse in medizinischen Berufen sollen schneller anerkannt werden. Das fordert die Deutsche Krankenhausgesellschaft. Vorstandschefin Neumeier sagte der Augsburger Allgemeinen, ohne diese Fachkräfte wäre die Gesundheitsversorgung in Deutschland spürbar eingeschränkt. Verkehrsminister Bilger ist unzufrieden mit dem Sanierungstempo bei der Deutschen Bahn. Der CDU-Politiker sagte dem Spiegel, man könne niemandem erklären, warum Pendlerstrecken so lange gesperrt werden und die Situation danach immer noch nicht besser ist. Sein Ziel, bis 2029 sollen mindestens 70% der Fernzüge pünktlich sein.
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2: Neblig ist es heute früh erstmal, das löst sich aber flott auf und danach wird die Sonne richtig oft rauskommen. Dazu bleibt es trocken, die Höchstwerte liegen zwischen 18 und 24 Grad. Morgen geht's dann mit Sonne und Wolken weiter, auch da bleibt es trocken bei bis zu 25 Grad.
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2: Neblig ist es heute früh erstmal, das löst sich aber flott auf und danach wird die Sonne richtig oft rauskommen. Dazu bleibt es trocken, die Höchstwerte liegen zwischen 18 und 24 Grad. Morgen geht's dann mit Sonne und Wolken weiter, auch da bleibt es trocken bei bis zu 25 Grad.

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1: Im Studio Gisa Weber. Bundesaußenminister Wadephul hat überraschend mit seinem russischen Amtskollegen Lavrov gesprochen. Bei dem Treffen in New York forderte er Russland auf, seinen Kurs der Eskalation zu verlassen. Auch auf den Anschlagsversuch am Leipziger Flughafen sprach Wadephul Lavrov an. Bundespräsident Steinmeier sieht in der Olympia-Entscheidung für München eine große Chance für Deutschland. Er appelliert an die unterlegene Region Köln-Rhein-Ruhr sowie alle anderen Regionen, nun an einem Strang zu ziehen. Auch Bundeskanzler Merz ruft das Land auf, jetzt mutig voranzugehen. Bundesweit sind rund 175.000 Menschen gegen Sozialabbau auf die Straße gegangen. Zu dem Aktionstag hatte der DGB aufgerufen. Kritik kommt von den Arbeitgebern. Die Gewerkschaften würden zu jeder Veränderung Nein sagen und von einer Welt von gestern träumen. Verkehrsminister Bilger ist unzufrieden mit dem Sanierungstempo bei der Deutschen Bahn. Der CDU-Politiker sagte dem Spiegel, man könne niemandem erklären, warum Pendlerstrecken so lange gesperrt werden und die Situation danach immer noch nicht besser ist. Sein Ziel, bis 2029 sollen mindestens 70% der Fernzüge pünktlich sein.
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2: Neblig ist es heute früh erstmal, das löst sich aber flott auf und danach wird die Sonne richtig oft rauskommen. Dazu bleibt es trocken, die Höchstwerte liegen zwischen 18 und 24 Grad. Morgen geht's dann mit Sonne und Wolken weiter, auch da bleibt es trocken bei bis zu 25 Grad.
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0: Alle ihre düsteren Nummern geben mir mega viel Kraft. Markus Mayn von Camouflage über The Cure. In Between Days.
1: So eine richtige gute Laune-Nummer. Das hat mir total gut gefallen. Ich war ja eh ein riesen Cure-Fan. Wobei ich sagen muss, dass mir eigentlich eher die ruhigeren Stücke gefallen haben von den ersten Alben. Also da bin ich total drin aufgegangen. Oder diese etwas düsteren, sagen wir es mal so. Also was Leute teilweise als depressiv bezeichnen, bezeichne ich eher als lebensbejahend, weil es in mir genau das Gegenteil auslöst. Keine Depression, sondern eher eine ganz große

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1: Neblig ist es heute früh erstmal, das löst sich aber flott auf und danach wird die Sonne richtig oft rauskommen. Dazu bleibt es trocken. Die Höchstwerte liegen zwischen 18 und 24 Grad. Morgen geht's dann mit Sonne und Wolken weiter. Auch da bleibt es trocken bei bis zu 25 Grad.
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1: Im Studio Gisa Weber. Bundesaußenminister Wadephul hat Russland zu einem Ende seiner Eskalation gegen Europa aufgefordert. Darüber hat er bei einem persönlichen Treffen mit dem russischen Außenminister Lavrov in New York gesprochen. Es war das erste Treffen deutscher und russischer Außenminister seit Beginn des Ukraine-Kriegs 2022. Die Entscheidung, München ins Rennen, um die Olympischen und Paralympischen Spiele zu schicken, bekommt Unterstützung aus der Bundespolitik. Kanzler Merz will die Bewerbung jetzt gemeinsam anpacken. Finanzminister Klingbeil sagt, wir wollen und wir können uns Olympische Spiele in Deutschland leisten. Bundesweit sind rund 175.000 Menschen gegen Sozialabbau auf die Straße gegangen. Zu dem Aktionstag hatte der DGB aufgerufen. Kritik kommt von den Arbeitgebern. Die Gewerkschaften würden zu jeder Veränderung Nein sagen und von einer Welt von gestern träumen. Ausländische Abschlüsse in medizinischen Berufen sollen schneller anerkannt werden. Das fordert die Deutsche Krankenhausgesellschaft. Vorstandschefin Neumeier sagte der Augsburger Allgemeinen, ohne diese Fachkräfte wäre die Gesundheitsversorgung in Deutschland spürbar eingeschränkt.
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2: Neblig ist es heute Morgen erstmal. Das löst sich aber ziemlich fix auf. Danach geht's meist trocken und oft freundlich weiter, zeitweise auch etwas windig. Dazu klettern die Höchstwerte auf 18 bis 24 Grad. Morgen gibt's Sonne und Wolken im Mix. Trocken bleibt's auch. Maximal 25 Grad.
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1: Neblig ist es heute Morgen erstmal. Das löst sich aber ziemlich fix auf. Danach geht's meist trocken und oft freundlich weiter, zeitweise auch etwas windig. Dazu klettern die Höchstwerte auf 18 bis 24 Grad. Morgen gibt's Sonne und Wolken im Mix. Trocken bleibt's auch. Maximal 25 Grad.

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1: Im Studio Hanna Messerschmidt. Außenminister Wadefuhl hat Russland zu einem Ende der Eskalation gegen Europa aufgefordert. Wadefuhl traf seinen russischen Amtskollegen Lavrov in New York. Es war das erste Treffen deutscher und russischer Außenminister seit Beginn des Ukraine-Kriegs 2022. Ab heute gelten in der EU schärfere Regeln für Werbung mit Klimaslogans. Begriffe wie umweltfreundlich oder klimaneutral dürfen nur noch auf Produkte gedruckt werden, wenn die Hersteller das belegen können. Verbraucher sollen so vor falschen Versprechungen geschützt werden. Die Entscheidung, München ins Rennen um die Olympischen und Paralympischen Spiele zu schicken, bekommt viel Rückenwind. Kanzler Merz sagte, Deutschland werde die internationale Bewerbung jetzt gemeinsam anpacken. Und Finanzminister Klingbeil, wir wollen und wir können uns Olympische Spiele leisten. Für Jürgen Klopp steht heute das zweite Länderspiel als Fußball-Bundestrainer an. In Augsburg spielt die DFB-Elf am Abend in der Nations League gegen Griechenland. Zum Auftakt am Donnerstag hatte Deutschland ein 1:1 in den Niederlanden geholt.
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2: Neblig ist es heute Morgen erstmal. Das löst sich aber ziemlich fix auf. Danach geht's meist trocken und oft freundlich weiter, zeitweise auch etwas windig. Dazu klettern die Höchstwerte auf 18 bis 24 Grad. Morgen gibt's Sonne und Wolken im Mix. Trocken bleibt's auch. Maximal 25 Grad.
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0: Diese Freiheit und dieses Selbstbewusstsein sind unglaublich attraktiv. 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
1: Neblig ist es heute Morgen erstmal. Das löst sich aber ziemlich fix auf. Danach geht's meist trocken und oft freundlich weiter, zeitweise auch etwas windig. Dazu klettern die Höchstwerte auf 18 bis 24 Grad. Morgen gibt's Sonne und Wolken im Mix. Trocken bleibt's auch. Maximal 25 Grad.
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1: Im Studio Hanna Messerschmidt. Bundesaußenminister Badefohl hat überraschend mit seinem russischen Amtskollegen Lavrov gesprochen. Bei dem Treffen in New York forderte er Russland auf, seinen Kurs der Eskalation zu verlassen. Auch auf den Anschlagsversuch am Leipziger Flughafen sprach Badefohl Lavrov an. Die EU stellt über 700 Millionen Euro für vertriebene und von Krisen betroffene Menschen weltweit bereit, vor allem aber in Afrika. Das kündigt die EU-Kommissionspräsidentin von der Leyen an. Auch die Nothilfe für Betroffene der Kriege im Nahen Osten und in der Ukraine soll aufgestockt werden. In Deutschland stellen aktuell so wenige Menschen einen Asylantrag wie seit 2012 nicht mehr. Wie die Bild berichtet, waren es in diesem Monat bisher gut 3.300, im September vergangenes Jahr fast dreimal so viele. Innenminister Dobrindt führt den Rückgang auf die verschärfte Migrationspolitik zurück. Spiel 2 für den neuen Fußball-Bundestrainer Jürgen Klopp steht heute an. Am Abend geht es in der Nations League in Augsburg gegen Griechenland. Zum ersten Mal seit 25 Jahren sind da bei einem Länderspiel in Deutschland wieder Stehplätze zugelassen. Sportlich gibt es auf jeden Fall eine Änderung. Statt Ter Stegen steht Nübel im Tor.
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2: Nebelig ist es heute Morgen erstmal. Das löst sich aber ziemlich fix auf. Danach geht's meist sonnig und vor allem trocken weiter. Höchstens am Nachmittag wird's mal etwas windiger. Dazu wird es angenehm warm. Die Höchstwerte liegen bei 18 bis 24 Grad. Morgen dann Sonne und Wolken im Mix, trocken und maximal bis 25 Grad.
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1: Nebelig ist es heute Morgen erstmal. Das löst sich aber ziemlich fix auf. Danach geht's meist sonnig und vor allem trocken weiter. Höchstens am Nachmittag wird's mal etwas windiger. Dazu wird es angenehm warm. Die Höchstwerte liegen bei 18 bis 24 Grad. Morgen dann Sonne und Wolken im Mix, trocken und maximal bis 25 Grad.
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1: Im Studio Hanna Messerschmidt. Außenminister Wadefuhl hat Russland zu einem Ende der Eskalation gegen Europa aufgefordert. Wadefuhl traf seinen russischen Amtskollegen Lavrov in New York. Es war das erste Treffen deutscher und russischer Außenminister seit Beginn des Ukraine-Kriegs 2022. Ab heute gelten in der EU schärfere Regeln für Werbung mit Klimaslogans. Begriffe wie umweltfreundlich oder klimaneutral dürfen nur noch auf Produkte gedruckt werden, wenn die Hersteller das belegen können. Verbraucher sollen so vor falschen Versprechungen geschützt werden. Knapp eine Woche nach der Wahl in Berlin hat die SPD auf einem Parteitag dafür gestimmt, die Einladung der Linken für Sondierungen anzunehmen. Als Streitpunkte gelten allerdings die Wohnungspolitik und der Umgang mit Antisemitismus. Die Linke will mit SPD und Grünen eine Koalition bilden. Für Jürgen Klopp steht heute das zweite Länderspiel als Fußball-Bundestrainer an. In Augsburg spielt die DFB-Elf am Abend in der Nations League gegen Griechenland. Zum Auftakt am Donnerstag hatte Deutschland ein 1:1 in den Niederlanden geholt.
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1: Mit NRW ist auch Rostock-Warnemünde raus aus der deutschen Olympia-Bewerbung. Die Landesregierung ist zwar enttäuscht, hat München und Kiel aber als deutsches Team gratuliert und für das internationale Verfahren viel Erfolg gewünscht. Man stelle sich geschlossen hinter die deutsche Bewerbung, sagte Sportministerin Drese.
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2: Nebelig ist es heute Morgen erstmal, das löst sich aber ziemlich fix auf. Danach geht's meist sonnig und vor allem trocken weiter. Höchstens am Nachmittag wird's mal etwas windiger. Dazu wird es angenehm warm. Die Höchstwerte liegen bei 18 bis 24 Grad. Morgen dann Sonne und Wolken im Mix, trocken und maximal bis 25 Grad.
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2: Nichts los auf den Straßen, aktuell freie Fahrt.
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3: Einen schönen guten Morgen. Der September ist fast schon wieder rum. Heute ist der 27. gerade kurz nach 8 Uhr. Ich bin Mehdi Sol und wünsche euch einen guten Start in den Sonntag und willkommen zu 80s Morgen. Heute natürlich The Weekend Edition.

0: 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Thomas Anders von Modern Talking über Whitney Houston. I wanna dance with somebody.
1: Das war so eine für mich so eine unbändige Lebensfreude, die dieser Song ausgedrückt hat. Es ist für mich auch vielleicht aufgrund des Videos, also die Erinnerung an Whitney Houston, in diesem Pink und so dieses Quirlige, das ist für mich musikalisch und optisch spiegelt das die 80er wieder.
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ein Hammer-Song schon am Sonntagmorgen hier bei 80s, 80s Rock the Casbah von der Kultband The Clash. Einen schönen guten Morgen euch. Die deutsche Popband Alphaville haben im Laufe der Jahre 8 LPs veröffentlicht, Live-Alben und Compilations nicht mitgezählt. Und das mit Abstand erfolgreichste war gleich das erste, das Debütalbum der Band, Forever Young, das am 27.

6. September 1984 veröffentlicht wurde, also genau heute vor 42 Jahren. 8080s feiert dieses Album heute am Jubiläumstag und spielen im Laufe des Tages alle großen Hits aus dieser LP. Die erste Single aus dem Forever Young Album war diese hier, Big in Japan. Und damit wünsche ich euch einen wunderschönen Sonntag.

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1: Nena arbeitet an einem neuen Album. Für 2027 hat sie zudem bereits ja eine Hallentour unter dem Namen Alles ist gut angesetzt, wenn nichts dazwischen kommt, denn sie hatte in letzter Zeit ein bisschen Pech. Kurz vor der Veröffentlichung der Single Alles ist gut im Juni rutschte Nena nämlich auf einem nassen Stein aus, brach sich das Handgelenk und die Konzerte mussten abgesagt werden. Eine Operation stand an. Sie hat bei Instagram geschrieben: Das ist mein erster Knochenbruch ever. Tja, wenige Stunden später erschien dann ein Song, dessen Titel kaum trockener auf diese Situation hätte reagieren können. Alles ist gut nämlich. Typisch Nena, immer schön positiv denken. Inhaltlich beschreibt sie ihr kommendes Album selbst als bewussten Gegenentwurf zur Dauerbeschallung mit schlechten Nachrichten. Tja, für die Tour hat sie bislang 13 Konzerte angekündigt. Die startet Anfang Oktober 27 in Frankreich und endet dann im November in München. Die genauen Termine wie immer zum Nachlesen auf 80s80s.de. Wir freuen uns aufs nächste Jahr mit Nena.
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2: Nebelig ist es heute Morgen erstmal, das löst sich aber ziemlich fix auf. Danach geht's meist sonnig und vor allem trocken weiter. Höchstens am Nachmittag wird's mal etwas windiger. Dazu wird es angenehm warm. Die Höchstwerte liegen bei 18 bis 24 Grad. Morgen dann Sonne und Wolken im Mix, trocken und maximal bis 25 Grad.
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2: Auf der A20 Stettin-Rostock. Vorsicht, in beiden Richtungen sind in Höhe Grimmen-West-Rehe auf der

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Somewhere in my heart vom SD Camera hier um 80s Weekend. Einen schönen guten Sonntagmorgen euch und jetzt passen zu dem Sonntagmorgen in Flair. Ein Love Song aus dem 80s Love Radio findet ihr bei uns online in der App. Ein Song, der geschrieben worden ist von Annie Lennox und Dave Stewart. Das sind natürlich die beiden von den Rhythmics. War ein Top 30 Hit in der UK und erschien auf dem Album

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1: Im Studio Hanna Messerschmidt. Bundesaußenminister Badefohl hat überraschend mit seinem russischen Amtskollegen Lavrov gesprochen. Bei dem Treffen in New York forderte er Russland auf, seinen Kurs der Eskalation zu verlassen. Auch auf den Anschlagsversuch am Leipziger Flughafen sprach Badefohl Lavrov an. Die EU stellt über 700 Millionen Euro für vertriebene und von Krisen betroffene Menschen weltweit bereit, vor allem aber in Afrika. Das kündigt die EU-Kommissionspräsidentin von der Leyen an. Auch die Nothilfe für Betroffene der Kriege im Nahen Osten und in der Ukraine soll aufgestockt werden. Die Entscheidung, München ins Rennen um die Olympischen und Paralympischen Spiele zu schicken, bekommt viel Rückenwind. Kanzler Merz sagte, Deutschland werde die internationale Bewerbung jetzt gemeinsam anpacken. Und Finanzminister Klingbeil, wir wollen und wir können uns Olympische Spiele leisten. Spiel 2 für den neuen Fußball-Bundestrainer Jürgen Klopp steht heute an. Am Abend geht es in der Nations League in Augsburg gegen Griechenland. Zum ersten Mal seit 25 Jahren sind da bei einem Länderspiel in Deutschland wieder Stehplätze zugelassen. Sportlich gibt es auf jeden Fall eine Änderung. Statt Ter Stegen steht Nübel im Tor.
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1: Rostock beteiligt sich heute am Internationalen Tag für die Abschaffung von Atomwaffen. Vor dem Rathaus wird dafür die Flagge des Bündnisses Mayors for Peace gehisst. Die Stadt fordert gemeinsam mit anderen Kommunen, dass Deutschland dem UN-Atomwaffenverbotsvertrag beitritt.
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2: Sonnig und trocken ist es heute Vormittag, nach dem Nebel vom Morgen. Und so bleibt das auch bis in den Nachmittag, mit Höchstwerten zwischen 18 und 24 Grad. Morgen geht's dann mit Sonne und Wolken weiter, aber trocken. Die Spitze liegt bei bis zu 25 Grad.
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2: Auf der A20 Stettin-Rostock. Achtung, in beiden Richtungen sind in Höhe Grimmen-West-Rehr auf der Autobahn.
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3: Kurz nach 9, einen schönen guten Sonntagmorgen. Freue mich, dass ihr mit 80s Weekend in den Sonntag startet. Und wir haben außer den coolen 80er Sound auch Themen aus der Abteilung gut zu wissen. So erzählt uns gleich Peter Illmann, unser Morning Man, was Arachnophobie bedeutet und was es mit Lullaby, dem Song von The Cure, zu tun hat. Das gleich in Peters Pop Stories nach Paula Abdul und Loverboy. Ich bin Mehdi Sol und wünsche euch einen Happy Sonntag.

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1: Ende der 80er verarbeitet Robert Smith seine Angst vor Spinnen in einem Song. Der Videodreh

It's My Life on Talk Talk am Sonntagmorgen on 8080s. 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Und jetzt, hier sind die Pet Shop Boys. Opportunity.

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1: Heute gedenken wir Cliff Burton zu seinem Todestag am 27. September 1986. Der Bassist der US-amerikanischen Rockband Metallica verunglückte auf dem Weg von einem Konzert in Stockholm nach Kopenhagen. Der Tourbus gerät außer Kontrolle und stürzt auf die Seite. Burton wird vom umfallenden Bus begraben und stirbt daraufhin. Die komplette Story findet ihr bei uns online. Cliff.

0: Außerdem wäre Meatloaf heute 75 Jahre alt geworden. Er wurde geboren am 27.09.1947. Leider starb er im Januar 2022.
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2: Sonnig und trocken ist es heute Vormittag, nach dem Nebel vom Morgen. Und so bleibt das auch bis in den Nachmittag mit Höchstwerten zwischen 18 und 24 Grad. Morgen geht's dann mit Sonne und Wolken weiter, aber trocken. Die Spitze liegt bei bis zu 25 Grad.
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2: Die B321 Schwerin-Suco ist in beiden Richtungen zwischen Schwerin-Ost und Pinno nach einem Unfall gesperrt.
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entspannter Sonntagmorgen auf 80s mit Musik von TS4. Einen schönen guten Morgen euch. The Songs of Yazoo, The Menace and Others Tour von Alison Moyet war in den letzten Tagen hierzulande unterwegs. Jetzt geht die Tour weiter. Morgen spielt Alison Moyet live in Brussels und übermorgen in Amsterdam. Und hier ist einer der Songs, die bei dieser Tour auf der Setliste steht. Aus den 80s Dance Radio, der Stream bei uns online und in der App für 80er Dance Music 24/7. Hier ist Alisons 80er Projekt Yazoo mit der Single Don't Go. 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
1: Im Studio Hanna Messerschmidt. In der EU gelten jetzt schärfere Regeln für Werbung mit Klimaslogans. Begriffe wie umweltfreundlich oder klimaneutral dürfen nur noch auf Produkte gedruckt werden, wenn die Hersteller das belegen können. Verbraucher sollen so vor falschen Versprechungen geschützt werden. Zum ersten Mal seit Jahren haben sich Deutschlands und Russlands Außenminister an einen Tisch gesetzt. Wadefuhl forderte Lavrov am Rande der UN-Generalversammlung in New York auf, über ein Ende des Ukraine-Kriegs zu verhandeln. Dazu ist Russland nicht bereit, sagt Wadefuhl. Der Weg für Sondierungsgespräche von Linken, Grünen und SPD in Berlin ist frei. Auch die Sozialdemokraten haben jetzt auf einem Parteitag dafür gestimmt. Zuvor hatten schon die Grünen die Einladung der Linken angenommen. Streitpunkte sind die Wohnungspolitik und der Umgang mit Antisemitismus. Taylor Swift hat einen neuen Spotify-Rekord aufgestellt. Ihr neuer Song Patient Zero ist am Freitag der meistgestreamte Song einer Künstlerin an einem einzigen Tag in diesem Jahr gewesen. Im Rahmen der MTV Video Music Awards will Taylor Swift heute das Musikvideo zu Patient Zero vorstellen.
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1: In Mecklenburg-Vorpommern startet heute die interkulturelle Woche. Im ganzen Land gibt es Vorträge, Workshops, Lesungen und Begegnungsangebote. Ziel ist es, Vorurteile abzubauen und den Austausch zu fördern. Landesintegrationsbeauftragte Jana Michael eröffnet die Woche am Vormittag in Stralsund.
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2: Sonnig und trocken ist es heute Vormittag, nach dem Nebel vom Morgen. Und so bleibt das auch bis in den Nachmittag, mit Höchstwerten zwischen 18 und 24 Grad. Morgen geht's dann mit Sonne und Wolken weiter, aber trocken. Die Spitze liegt bei bis zu 25 Grad.
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2: Die B321 Schwerin-Suco ist in beiden Richtungen zwischen Schwerin-Ost und Pinow nach einem Unfall gesperrt.
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3: Knapp nach 10 Uhr im Lande. Schön, dass ihr den Sonntagvormittag mit 80s 80s verbringt. Dem Sender, der hochqualitative Musikboxen von Sonos derzeit unters Volk bringt. 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Ich bin Medi Sol, wünsche euch einen nice and easy Sonntag, entspannt soll es sein. Und hier ist der Moonwalker Michael Jackson.

0: Backstage-Bereich war fast so aufwendig wie ihre Live-Shows selbst. Dirk Darmstädter von den Jeremy Days über In Excess. New Sensation.
1: Wir waren auf Tour mit In Excess. Wir waren Backstage und es rollten, so nachmittags kamen so die Roadies und die rollten so einen riesigen Flight Case. Das sind so riesige kofferartige Teile auf Rollen, wo normalerweise so die

Euer Number One 80er Musiksender bundesweit am Sonntagvormittag mit dem Sound von Princess. Einen schönen Sonntagvormittag euch. Heute ist Sonntag, der 27. September. Und an diesem Tag im Jahr 84, also genau heute vor 42 Jahren, wurde das Debüt und mit Abstand erfolgreichste LP der Band Alpha Will veröffentlicht. Das Album heißt Forever Young und wir feiern das LP und den Sound heute am Jubiläumstag. Drei große Hits aus diesem Album machte die Band international bekannt und beliebt. Big in Japan natürlich Forever Young, der Titeltrack, und die Single Sounds Like a Melody, die schon vor Erscheinung des Albums im September im Mai 84 released wurde. Congratulations an Alpha Will und euch einen schönen Sonntag.

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1: Die Hooters sind wieder im Anmarsch. Ja, mit All You Zombies, Johnny B. und weiteren Hits haben die Hooters große Erfolge in den 80ern gefeiert. 85 zum Beispiel kürte der Rolling Stone die Band zur Best New Band of the Year. Im Juli desselben Jahres dann wurde die Gruppe außerdem ausgewählt, das legendäre Live Aid Konzert in Philadelphia zu eröffnen. Ja, und auch heute ist jede Menge los bei Bandgründer Rob Hyman und Eric Bazilian und ihrer Truppe. Letztes Jahr legte die Band nicht nur die neue Single Pendulum vor, sondern veröffentlichte mit 45 Alive auch ihr erstes Live-Album seit fast einem Jahrzehnt. Jetzt geht's weiter, es folgt Every Ticket Tells a Story, die Europa-Sommertournee 2027, mit der die Hooters ihr 47-jähriges Bestehen als Band feiern. Die genauen Tourdaten findet ihr wie immer bei uns online auf 80s80s.de.
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2: Sonnig und trocken ist es heute Vormittag, nach dem Nebel vom Morgen. Und so bleibt das auch bis in den Nachmittag, mit Höchstwerten zwischen 18 und 24 Grad. Morgen geht's dann mit Sonne und Wolken weiter, aber trocken. Die Spitze liegt bei bis zu 25 Grad.
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2: Auf der A24 Hamburg Richtung Schwerin. Bitte aufpassen, in der Ausfahrt Wöbelin steht ein Pannenauto. Die B321 Schwerin-Suko ist in beiden Richtungen zwischen Schwerin-Ost und Pinnow nach einem Unfall gesperrt. Und im Kreis Rostock ist die Schwaner Straße zwischen Wolken und Bützow wegen eines Feuerwehreinsatzes gesperrt. Anwohner werden gebeten, Fenster und Türen geschlossen zu halten.
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Ein Titel passend zu der Weltlage Land of Confusion von Genesis aus dem Jahr 86. Einen schönen guten Sonntagvormittag euch. Bei uns online oder in der App findet ihr mehr als 30 Online-Radios aus jeglicher Musikrichtung. Einer davon heißt 80s Dinner Party Radio und das ist ein Stream für den relaxten Feel-Good-Sound der 80er. Und genau aus diesem kommt der nächste Song, erschien im Jahr 85, erreichte Platz Nummer 12 in den UK-Charts und war sogar Platz Nummer 4 in den westdeutschen Charts damals. Es war das Jahr 85 und mit diesem Song kam Grace Jones. Hey.

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1: Im Studio Hanna Messerschmidt. Die EU geht gegen sogenanntes Werbe-Greenwashing vor. Es gelten jetzt schärfere Regeln. Produkte dürfen nur noch als umweltfreundlich oder klimaneutral beworben werden, wenn die Hersteller das belegen können. Und es reicht nicht aus, wenn zum Ausgleich Bäume gepflanzt werden. Erstmals seit Beginn des Ukraine-Kriegs haben die Außenminister Deutschlands und Russlands direkt miteinander gesprochen. Am Kreml-Kurs ändert das nichts. Moskau will nicht über ein Ende des Ukraine-Kriegs verhandeln, sagte Außenminister Wadefuhl nach dem Gespräch mit Lavrov. ChatGPT-Entwickler OpenAI reagiert auf einen neuen Alleingang von KI. Der Tech-Riese stoppt das Training seiner leistungsstärksten KI-Modelle. Ein KI-Modell hat es in einem Test geschafft, Antworten von einem externen Chatbot zu bekommen, obwohl der Zugang zum Internet gesperrt war. Spiel 2 für den neuen Fußball-Bundestrainer Jürgen Klopp steht heute an. Am Abend geht es in der Nations League in Augsburg gegen Griechenland. Zum ersten Mal seit 25 Jahren sind da bei einem Länderspiel in Deutschland wieder Stehplätze zugelassen. Sportlich gibt es auf jeden Fall eine Änderung. Statt Ter Stegen steht Nübel im Tor.
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1: Rostock beteiligt sich heute am Internationalen Tag für die Abschaffung von Atomwaffen. Vor dem Rathaus wird dafür die Flagge des Bündnisses Mayors for Peace gehisst. Die Stadt fordert gemeinsam mit anderen Kommunen, dass Deutschland dem UN-Atomwaffenverbotsvertrag beitritt.
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2: Sonnig und trocken ist es heute. Dazu geht's weiter freundlich durch den Tag mit viel Sonne und nur ein paar Wolken am Himmel. Und die Höchstwerte liegen bei 17 bis 24 Grad. Morgen gibt's dann Sonne und Wolken. Es bleibt trocken, maximal bis 24 Grad.
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2: Die B321 Schwerin-Suckow ist in beiden Richtungen zwischen Schwerin-Ost und Pinnow nach einem Unfall gesperrt. Und im Kreis Rostock ist die Schwaner Straße zwischen Wolken und Bützow wegen eines Feuerwehreinsatzes gesperrt. Anwohner werden gebeten, Fenster und Türen geschlossen zu halten.
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3: Kurz nach 11 Uhr am Sonntagvormittag, 80s 80s Weekend steuert Richtung Mittag und den 80s 80s Countdown, euer Lieblings-80er-Songs der Woche. Das Countdown wurde natürlich durch euer Voting zusammengestellt und die aktuelle Ausgabe beginnt in einer Stunde ab Punkt 12 Uhr hier um 80s 80s. Die Pitcher Boys, die sind mit Always On My Mind in die Top 20 diese Woche hochgestiegen. Und ich habe sie auch schon jetzt für euch mit dem Song, den sie zusammen mit Dusty Springfield aufgenommen haben. Es war das Jahr 87. Ich bin Mady Soul, happy Sonntag und it's What Have I Done To Deserve This?

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80s Weekend mit den House Martins und ich wünsche euch einen schönen, entspannten Sonntagvormittag und wir kommen jetzt zu den 80s Music Weeks. 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Und jetzt ein bisschen Passion. Hier sind

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1: Heute gedenken wir Cliff Burton zu seinem Todestag am 27. September 1986. Der Bassist der US-amerikanischen Rockband Metallica verunglückte auf dem Weg von einem Konzert in Stockholm nach Kopenhagen. Der Tourbus gerät außer Kontrolle und stürzt auf die Seite. Burton wird vom umfallenden Bus begraben und stirbt daraufhin. Die komplette Story findet ihr bei uns online. Cliff.

0: Außerdem wäre Meatloaf heute 75 Jahre alt geworden. Er wurde geboren am 27.09.1947. Leider starb er im Januar 2022.
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2: Sonnig und trocken ist es heute. Dazu geht's weiter freundlich durch den Tag mit viel Sonne und nur ein paar Wolken am Himmel. Und die Höchstwerte liegen bei 17 bis 24 Grad. Morgen gibt's dann Sonne und Wolken. Es bleibt trocken, maximal bis 24 Grad.
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2: Die B321 Schwerin-Suco ist in beiden Richtungen zwischen Schwerin-Ost und Pinow nach einem Unfall gesperrt. Und im Kreis Rostock ist die Schwaner Straße zwischen Wolken und Bützow wegen eines Feuerwehreinsatzes gesperrt. Anwohner werden gebeten, Fenster und Türen geschlossen zu halten.
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Sound von Kim Wilde hier bei 80s 80s Weekend. In kurzem beginnt hier der 80s 80s Countdown. Das heißt, Zeit für mich zu gehen. Aber bevor ich gehe, noch ein Song aus dem 80s Hip Hop Radio. Findet ihr bei uns online und in der App. Ein Song, der im März 83 erschien als erste Single auf dem Debütalbum von Run DMC. Ich made die Soul, wünsche euch weiterhin einen schönen, entspannten Sonntag. Peace and love sei mit euch und ich muss raus. Bis

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1: Im Studio Hanna Messerschmidt. In der EU gelten jetzt schärfere Regeln für Werbung mit Klimaslogans. Begriffe wie umweltfreundlich oder klimaneutral dürfen nur noch auf Produkte gedruckt werden, wenn die Hersteller das belegen können. Verbraucher sollen so vor falschen Versprechungen geschützt werden. Zum ersten Mal seit Jahren haben sich Deutschlands und Russlands Außenminister an einen Tisch gesetzt. Wadefuhl forderte Lavrov am Rande der UN-Generalversammlung in New York auf, über ein Ende des Ukraine-Kriegs zu verhandeln. Dazu ist Russland nicht bereit, sagt Wadefuhl. Der Weg für Sondierungsgespräche von Linken, Grünen und SPD in Berlin ist frei. Auch die Sozialdemokraten haben jetzt auf einem Parteitag dafür gestimmt. Zuvor hatten schon die Grünen die Einladung der Linken angenommen. Streitpunkte sind die Wohnungspolitik und der Umgang mit Antisemitismus. Ein schwerer Herbststurm sorgt in den USA für erhebliche Probleme. Besonders betroffen die Ostküste mit den Metropolen New York und Boston. Hunderte Flüge wurden gestrichen. An die 100.000 Haushalte waren zeitweise ohne Strom. Konzerte und andere Veranstaltungen wurden abgesagt.
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1: Mit NRW ist auch Rostock-Warnemünde raus aus der deutschen Olympia-Bewerbung. Die Landesregierung ist zwar enttäuscht, hat München und Kiel aber als deutsches Team gratuliert und für das internationale Verfahren viel Erfolg gewünscht. Man stelle sich geschlossen hinter die deutsche Bewerbung, sagte Sportministerin Drese.
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2: Sonnig und trocken ist es heute. Dazu geht's weiter freundlich durch den Tag mit viel Sonne und nur ein paar Wolken am Himmel. Und die Höchstwerte liegen bei 17 bis 24 Grad. Morgen gibt's dann Sonne und Wolken. Es bleibt trocken, maximal bis 24 Grad.
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2: Die B321 Schwerin-Suco ist in beiden Richtungen zwischen Schwerin-Ost und Pinnow nach einem Unfall gesperrt. Und im Kreis Rostock ist die Schwaner Straße zwischen Wolken und Bützow wegen eines Feuerwehreinsatzes gesperrt. Anwohner werden gebeten, Fenster und Türen geschlossen zu halten.
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2: Ja, und dazu hi und herzlich willkommen, wie immer am Wochenende hier beim Real 80s Radio, die Show mit euren Top 40 Favoriten, die ihr geklickt habt in den letzten Tagen über unsere Plattformen, die Sender-App von 80s oder auf unserer Homepage. Ich bin Sebastian, begleite euch von der 40 bis zur Number 1 gleich. Zur Orientierung wie immer zunächst mal der Blick zurück auf die Top 3 vom letzten Wochenende. Da hatten wir New Order mit True Faith auf der 3. Die 2 kam von Bon Jovi, Living on a Prayer. Und an der Spitze unsere Dauernummer 1, Madonna. Weiterhin auf dem Thron gewesen am letzten Wochenende Dress You Up. Mal gucken, wie es jetzt am letzten Septemberwochenende ausgeht. Wofür habt ihr euch mehrheitlich entschieden? Wie lange geht es mit Madonna noch weiter auf dem Thron? Wir starten ganz unten natürlich auf der Schlussposition. Da habt ihr einen Song wiederentdeckt aus den späteren 80ern. Hier ist Cynthia. Ja, zum Start der Chartshow, Change on Me. Willkommen zum Countdown.
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In den 80s haben es noch große Instrumentalsongs weit nach vorne in den Charts geschafft. Einer davon, den haben wir gerade gehört, auf Platz 39 in dieser Woche im 80s Countdown. Pulsar und Hypnosis. Paar Plätze runtergerutscht von der 34. Ich bin Sebastian, wir haben unseren Weg in Richtung Chartspitze gerade begonnen. Das sind eure Favoriten, die ihr in Web und App so bestimmt habt in dieser Woche. Und jetzt werden wir erstmal ein bisschen kuschelig mit einer der Top-Balladen der 80s Chartgeschichte, Drive, die Cars, Platz 38.

Ja, das war der erste Charterfolg von Wham, der legendäre Wham Rap. 82 ist das rausgekommen, also ein Jährchen noch vor dem Club Tropicana zum Beispiel, 2 Jahre dann vor Wake Me Up Before You Go Go und natürlich Last Christmas. Legendär, Wham in dieser Woche von euch auf die 37 gewählt hier in der offiziellen Chartshow vom Real 80s Radio. Mit Sebastian im Studio, mit euch am Radio. Danke fürs Einschalten, danke auch fürs Abstimmen. Wenn ihr es noch nie gemacht habt, könnt ihr nach der heutigen Show natürlich ganz einfach wieder in unsere Sender-App gehen. Da habt ihr den Überblick über ganz viele verschiedene spezielle 80er-Radios nochmal zum Anklicken und natürlich die Möglichkeit zum Voten jeden Tag aufs Neue, wenn ihr möchtet, könnt ihr aber auch machen auf 80s80s.de, also 80s80s.de. So, und diese Truppe hier, die kann sich ein bisschen verbessern. Das ist letzte Woche die Schlussposition gewesen. Der Space Age Love Song, nämlich von A Flock of Seagulls. In dieser Woche geht es wieder ein Stückchen nach vorne von der 40 plus 4 Positionen auf die 36.

Keine Veränderung im Vergleich zum letzten Wochenende für diesen Song. Weiterhin auf der 35 hier im 80s Countdown. Two Tribes war das natürlich gerade, Frankie Goes to Hollywood. Und wir sind hier weiter auf der Electric Avenue in Richtung Chartspitze gemeinsam unterwegs. Countdown Show am Wochenende mit Sebastian und jetzt mit Eddie Grant, die 34.

Samantha Fox im 80s Countdown. Letzte Woche auf der 28, diesmal ist es die 33 hier in der Chartshow Nothing's Gonna Stop Me Now. Schön, dass ihr immer neue Songs auch reinwählt auf die Liste. Hier kommt der erste der dieswöchigen Neueinstiege. R.E.M. sind zurück im Countdown und zwar mit The One I Love. Neu auf Platz 32.

Das war ihre erste Nummer 1 in den deutschen Charts. In dieser Woche ein Plätzchen nach vorne gegangen auf die 31 im 80s Countdown. People are People, Depeche Mode. Wir entern die Top 30. Das sind die beliebtesten 80er-Songs, die ihr in Web und App so bestimmt. Ich bin Sebastian, zähle sie Wochenende für Wochenende mit euch gemeinsam runter. Die 30 geht an Wang Chung, Dance Holidays. Take your baby.

4 Plätze nach vorne gegangen auf die 29. Mel and Kim im 80s 80s Countdown. That's the way it is. In dieser Chartstunde haben wir noch Zeit für den nächsten Neueinstieg. Ihr habt die Beastie Boys zurückgewählt in den Countdown und zwar mit Fight for Your Right to Party auf der 28. Und gleich danach auch noch in dieser Chartstunde Zeit für Dance Sound von Denise Williams. Einen Platz darüber, die 27 ist nämlich Let's Hear It for the Boy. Jetzt aber erstmal, hier sind die Beastie Boys.

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1: Im Studio Hanna Messerschmidt. Die EU geht gegen sogenanntes Werbe-Greenwashing vor. Es gelten jetzt schärfere Regeln. Produkte dürfen nur noch als umweltfreundlich oder klimaneutral beworben werden, wenn die Hersteller das belegen können. Und es reicht nicht aus, wenn zum Ausgleich Bäume gepflanzt werden. Ein wichtiges Treffen, aber keine Fortschritte. So hat Deutschlands Außenminister Wadephul sein persönliches Gespräch mit seinem russischen Amtskollegen Lavrov in New York bewertet. Russland ist weiterhin nicht bereit, über ein Ende des Ukraine-Kriegs zu verhandeln, sagt Wadephul. Berlin statt Düsseldorf, Kanzleramt statt Staatskanzlei? Nein, sagt NRW-Ministerpräsident Wüst. Er hat keine Ambitionen für einen Wechsel in die Bundespolitik. Mit Blick auf die Landtagswahl im nächsten Jahr sagte Wüst dem Deutschlandfunk: Ich trete an für 5 Jahre, ich habe keine anderen Pläne. Die deutsche Fußballnationalelf muss heute Abend wieder in der Nations League ran. In Augsburg spielt das DFB-Team mit dem neuen Bundestrainer Jürgen Klopp an der Seitenlinie gegen Griechenland. Klopp setzt dieses Mal auf Alexander Nübel statt Marc-André Ter Stegen im Tor.
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1: Mit NRW ist auch Rostock-Warnemünde raus aus der deutschen Olympiabewerbung. Rostock ist zwar enttäuscht, respektiert aber die Entscheidung des DOSB, sagte Oberbürgermeisterin Kröger. Es sei bedauerlich, dass München mit seiner Entscheidung für Kiel auf eine ausschließlich westdeutsche Standortkulisse gesetzt hat.
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2: Sonnig und trocken ist es heute Mittag und so bleibt es auch bis zum Nachmittag, höchstens mal ein paar Wolken zwischendurch. Dazu wird es angenehm warm, die Höchstwerte liegen zwischen 17 und 24 Grad. Morgen dann weiter trocken, aber mit mal mehr, mal weniger Wolken. Maximal werden es 24 Grad.
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2: Die B321 Schwerin-Suco ist in beiden Richtungen zwischen Schwerin-Ost und Pinnow nach einem Unfall gesperrt. Und im Kreis Rostock ist die Schwaner Straße zwischen Wolken und Bützow wegen eines Feuerwehreinsatzes gesperrt. Anwohner werden gebeten, Fenster und Türen geschlossen zu halten.
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3: Ja, und da setzen wir unseren Weg in Richtung Chartspitze fort. Die Frau, die hier die letzten Monate dominiert hat an der Chartspitze, letzte Woche auch die 1 gewesen, Madonna nämlich, und Dress You Up. Mal gucken, wie lange das noch weitergeht. Wofür habt ihr euch entschieden? Mit euren Klicks in Web und App. Wir sind auf dem Weg in Richtung Antwort. 26 Songs jetzt noch entfernt von der Chartspitze. Mein Name ist Sebastian. Und jetzt ein Song, der genau eine Position nach vorne geht, auf die 26. Ganz prägender Elektro-Sound der ganz frühen 80er. In der Folge dann viele andere Acts und Bands inspiriert. Ich rede von Visage. Hier ist Fade to Grey.
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Das ist Musik von einer Band, die wir in diesen Tagen abfeiern, wie viele Fans auch. U2, 50-jähriges Bandjubiläum, das wird weltweit gefeiert. Wir haben es ja hier im Programm gefeiert. Ihr könnt eine Ausstellung besuchen in Paris, ihr könnt eine neue Biografie kaufen. Also der Rummel ist groß, rund um Bono, The Edge und die anderen. Und das war gerade einer ihrer größten Erfolge aus den 80ern. U2 und Pride in the Name of Love, hier im 80s Countdown in dieser Woche auf der 25. Wir nähern uns langsam der Top 20, Sebastian und Alpha will jetzt hier als nächstes. Vier Plätze nach vorne auf die 24, hier ist Big in Japan.

0: Der Sound von Swing Out Sister hier in der Chartshow. Breakout war das gerade, Platz 23.
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0: Ja, und damit geht's gleich rein in die letzte September Top 20. Ist es ja schon soweit wieder. Wie gehen wir denn in den Oktober mit der Top 40? Vielleicht weiterhin mit Madonna, vielleicht aber auch mit einem anderen Song. Am Ende der Show wissen wir Bescheid. Jetzt aber erstmal weiter in Richtung Number 1. Keine Veränderung auf der 22. Nach wie vor Call in America von ELO, Electric Light Orchestra.

0: Ein weiterer Neueinstieg in dieser Woche in der Top 40. Neu auf der 21, The Only Way Is Up, Jazz and the Public Population war das.
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0: Wir machen klassisch einen Zwischenstopp vor der Top 20 mit einem ganz speziellen Chartsong, nämlich dem Flashback-Song. Und da gucken wir immer mal in exakt diese Chartwoche in speziellen Jahrgängen. Diesmal 1989, also das letzte Jahr der 80er. Was ist denn da in der letzten Septemberwoche Platz 1 gewesen? Ein Song, der die Charts in diesem Jahrgang weltweit beherrscht hat. In Frankreich war er 12 Wochen an der Spitze, in Deutschland 10. Ja, und er hat die Sommersaison sozusagen charttechnisch verlängert. Ende September Nummer 1 in dieser Woche. Lambada.

dieser Woche habe ich sie live in Berlin erlebt, Alison Moyet, zwar ohne Vince Clarke auf der Bühne, aber trotzdem mit Yazoo-Songs, unter anderem auch dem, den wir gerade gehört haben hier im 80s Countdown auf der 20, Only You. Legendärer Sound. Ich bin Sebastian, das sind die 40 beliebtesten 80er-Songs. Ja, und auch diese beiden Herren habe ich in diesem Jahr schon live erlebt, nämlich die Pet Shop Boys. Und die werden in ziemlich genau 2 Wochen in diesem Herbst auch noch ein neues Album, ein ungewöhnliches orchestrales Album veröffentlichen. A Man from the Future. Hier sind die Pet Shop Boys und Always on My Mind. Platz 19. 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

spätestens mit diesem Chartsong seiner Nummer 1 in Amerika 84 ist er zum Weltstar geworden. Wenn nicht sogar vorher schon. Prince war das und When Doves Cry, ein weiterer Neueinstieg in dieser Woche hier im 80s Countdown. Der Song ist zurückgekehrt mit euren Klicks in der Sender-App und auf der Homepage von 0 auf Platz 18. Prince. Okay, wir nähern uns immer weiter der Chartspitze. Wir sind schon in der Top 20 gelandet. Eure beliebtesten Songs, die ihr in der Sender-App und auf der Homepage so gerankt, so bestimmt habt. Und wir machen weiter mit Footloose, Soundtrack Sound auf Platz 17.

Ganz typische New Wave Klänge, Blancmange, diese Woche zwei Plätze nach vorne geschoben, der Song Don't Tell Me hier in der Chartshow beim Real 80s Radio, letztes Mal auf der 18, diesmal also auf der 16 gelandet. Sebastian ist hier und wir steuern so langsam in die Finalstunde der dieswöchigen Show und damit auch zur letzten September Nummer 1, aber ganz so weit sind wir noch nicht. In diese Stunde passt noch Platz 15 mit Eric Carmens Hungry Eyes und gleich im Anschluss dann auch noch Dancen wir weiter mit Shannon und Give Me Tonight auf der 14. Jetzt aber erstmal, hier ist Eric Carmen.

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1: Im Studio Uwe Schimunek. Die EU geht gegen sogenanntes Werbe-Greenwashing vor. Es gelten jetzt schärfere Regeln. Produkte dürfen nur noch als umweltfreundlich oder klimaneutral beworben werden, wenn die Hersteller das belegen können. Und es reicht nicht aus, wenn zum Ausgleich Bäume gepflanzt werden. Schwerer Busunfall in Oberbayern. Dabei sind auf der A96 bei Landsberg am Lech 2 Passagiere gestorben und 8 schwer verletzt worden. Der Bus mit einer Reisegruppe von den Philippinen war auf dem Weg von Mailand zum Oktoberfest in München. Da kam von der Autobahn ab und kippte um. Ein wichtiges Treffen, aber keine Fortschritte. So hat Deutschlands Außenminister Wadefuhl sein persönliches Gespräch mit dem russischen Amtskollegen Lavrov in New York bewertet. Russland ist weiterhin nicht bereit, über ein Ende des Ukraine-Kriegs zu verhandeln, sagt Wadefuhl. Taylor Swift hat einen neuen Spotify-Rekord aufgestellt. Ihr aktueller Song Patient Zero war am Freitag der meistgestreamte Song einer Künstlerin an einem Tag in diesem Jahr. Im Rahmen der MTV Video Music Awards stellt Swift heute das Musikvideo zu Patient Zero vor.
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1: In Bützow hat es in einem Autohaus gebrannt. Mindestens 20 Autos sind im Ortsteil Wolken zerstört worden. Laut Polizei gibt es keine Verletzten. Die Feuerwehr löschte die Flammen mit einem Großaufgebot und bekämpft weiter Glutnester. Die Polizei geht von fahrlässiger Brandstiftung aus.
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2: Sonnig und trocken ist es heute Mittag und so bleibt es auch bis zum Nachmittag, höchstens mal ein paar Wolken zwischendurch. Dazu wird es angenehm warm, die Höchstwerte liegen zwischen 17 und 24 Grad. Morgen dann weiter trocken, aber mit mal mehr, mal weniger Wolken. Maximal werden es 24 Grad.
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2: Im Kreis Rostock ist die Schwaner Straße zwischen Wolken und Bützow wegen eines Feuerwehreinsatzes gesperrt. Anwohner werden gebeten, Fenster und Türen geschlossen zu halten.
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3: Ja, die große Frage ist ja, wie lange geht der Madonna-Hype bei euch noch weiter? Letzte Woche einmal mehr an der Chartspitze gewesen hier bei 80s 80s mit Dress You Up, die Dame. Mal gucken, ob es weiterhin Nummer 1 ist oder ob ihr euch diesmal mehrheitlich mit euren Klicks für was anderes entschieden habt. Definitiv am Ende der Stunde wissen wir Bescheid. Jetzt aber erstmal rein in die nächste Stunde auf der 13. Da haben wir Original Sin von INXS. Ich bin Sebastian, schön, dass ihr dabei seid.
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4: Platz 13.

diese beiden Herren waren zeitweilig in den 80ern mit Abstand das erfolgreichste männliche Duo in der Chartgeschichte. Daryl Hall und John Oates haben wir gerade gehört. Im Countdown hier bei 80s 80s diese Woche auf der 12 gelandet. Out of Touch. Ich bin Sebastian. Ein Song fehlt noch vor der Top 10 an diesem Wochenende. Und da kommt der höchste Neueinstieg hier auf uns zu. Oder auch Wiedereinstieg, denn dieser Song ist ab und zu auch schon mal in den letzten Jahren dabei gewesen. Talk Talk auf der 11. Such a Shame.

ist der Song, der diese Woche die Top 10 hier bei 80s 80s eröffnet. Von 16 auf die 10, Milli Vanilli und Girl, You Know It's True. Damit sind wir so langsam auf der Zielgeraden in Richtung Number 1. Ihr hört den 80s 80s Countdown mit Sebastian. Und jetzt mit Platz 9, Annie Lennox, Dave Stewart. Hier sind die Eurythmics. Weiterhin auf der 9, keine Veränderung. Love is a Stranger.

Ja, mit diesem Song haben Police die Charts 1983 beherrscht. Hier im 80s, 80s Countdown, Every Breath You Take, von der 5 zwei Plätze runtergerutscht auf die 7. Ihr hört die 40 beliebtesten 80er. Letztes Septemberwochenende, mit welcher Nummer 1 gehen wir in den nächsten Monat rein? In etwa einer halben Stunde wissen wir da ganz genau Bescheid. Ich bin Sebastian. Davor haben wir übrigens Taylor Dane gehört. Platz 8 war Tell It To My Heart. Und jetzt weiter in Richtung Chartspitze. Keine Veränderung auf Platz 6. Die gleiche Position wie letztes Wochenende für Camouflage. Love is a shield.

Von der 40 bis zur Number One mit Sebastian. Wenige Minuten noch bis zur Antwort. Was ist euer derzeitiger, dieswöchiger 80s-Favorit hier im Voting in Web und App? Gerade die Jeremy Days, Platz 5 ist Brand New Toy gewesen. Jetzt Musik auf der 4 von einer Dame, die wir jetzt leider auch schon seit etwa 3,5 Jahren schmerzlich vermissen. Tina Turner, What's Love Got to Do With It?

Letzte Woche die 3, diese Woche wieder Platz 3. True Faith war das und New Order im 80s Countdown. Ein Song fehlt jetzt noch vor der Chartspitze und da muss man sagen, ein kleines Wunder ist geschehen. Denn die Dame, die uns die letzten Wochen, ja sogar Monate auf dem Thron begleitet hat, macht den Weg frei für eine neue Nummer 1, wenn dann auch nur mit einem ganz kleinen Hüpfer von der 1 letzte Woche auf die 2. Madonna nämlich. Auf der 2, hier ist sie mit

0: von 1 auf die 2 runtergerückt. Madonna im 80s, 80s Countdown, Dress You Up. Und das bedeutet, wir sind jetzt an der Chartspitze angekommen. Der Song, der also tatsächlich mehr Stimmen, mehr Klicks bekommen hat als Madonna. Und da fragt ihr euch alle, ja, welche Fanbase hat denn bitte die Queen of Pop vom Thron gestoßen? Und da haben sich dann in den letzten Tagen scheinbar dann doch die 80s Rockfans mal zusammengerottet und gesagt, wir wollen auch mal wieder Gitarrensound ganz oben an der Chartspitze haben. Und es ist euch gelungen, man kann es nicht anders sagen. In der letzten Woche war der Song schon die 2 und in dieser Woche also noch etwas mehr Stimmen, sodass es für den Sprung auf die Number One reicht. Für
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0: Bon Jovi schaffen das nämlich mit ihrem 86er Living on a Prayer von der 2 auf den Chartthron diese Woche.

0: Ja, die Queen of Pop ist entthront und Jon Bon Jovi und seine Band sind die neuen Titelverteidiger.
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0: Bon Jovi und Living on a Prayer, also könnte auch in der kommenden Woche weiterhin ganz oben sein, wenn ihr das so entscheidet. Ihr könnt jetzt wieder die Sender-App aufmachen, das Handy zücken oder auf 80s80s.de gehen. Das sind die Möglichkeiten zum Voten für den nächstwöchigen Countdown, die 1. Oktober Number One. Ich bin aufs Ergebnis gespannt. Ich bin Sebastian, erstmal weiter durchs 80s.

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1: Im Studio Uwe Schimunek. In der EU gelten jetzt schärfere Regeln für Werbung mit Klimaslogans. Begriffe wie umweltfreundlich oder klimaneutral dürfen nur noch auf Produkte gedruckt werden, wenn die Hersteller das belegen können. Verbraucher sollen so vor falschen Versprechungen geschützt werden. Auf der A96 in Oberbayern ist ein Reisebus verunglückt. Dabei gibt's nach aktuellem Stand 2 Tote und 8 schwer Verletzte. Der Bus war in der Nähe von Landsberg am Lech von der Autobahn abgekommen und umgekippt. An Bord war eine Reisegruppe von den Philippinen mit etwa 50 Personen. Der Tech-Riese OpenAI stoppt das Training seiner leistungsstärksten KI-Modelle. Grund ist ein erneuter Zwischenfall beim ChatGPT-Entwickler. Ein KI-Modell hat es in einem Test geschafft, Antworten von einem externen Chatbot zu bekommen, obwohl der Zugang zum Internet gesperrt war. Für die deutsche Fußballnationalelf steht heute das nächste Nations League-Spiel an und für Jürgen Klopp damit das 2. Spiel als Bundestrainer. In Augsburg spielt die DFB-Elf am Abend gegen Griechenland. Nach dem 1:1 in den Niederlanden soll nun der 1. Sieg unter Klopp her.
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1: Rostock beteiligt sich heute am Internationalen Tag für die Abschaffung von Atomwaffen. Vor dem Rathaus wird dafür die Flagge des Bündnisses Mayors for Peace gehisst. Die Stadt fordert gemeinsam mit anderen Kommunen, dass Deutschland dem UN-Atomwaffenverbotsvertrag beitritt.
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2: Sonnig und trocken ist es heute Nachmittag. Dazu gibt es nur ab und zu ein paar Wolken. Die Höchstwerte liegen gerade zwischen 17 und 24 Grad und bis zum Abend bleibt das stabil. Morgen geht es dann trocken weiter mit Sonne und Wolken und es wird maximal wieder bis zu 24 Grad.
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2: Auf der A20 Rostock Richtung Lübeck, bitte aufpassen. Da hat es zwischen Zuro und dem Kreuz Wismar einen Unfall gegeben. Im Kreis Rostock ist die Schwaner Straße zwischen Wolken und Bützow wegen eines Feuerwehreinsatzes gesperrt. Anwohner werden gebeten, Fenster und Türen geschlossen zu halten.
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3: Hallöchen, ich bin Boris Blaze und grüße euch ganz herzlich. Wie immer sonntags um kurz nach 3. Heute ist Welttourismustag. Na, dann setzen wir uns mal in Bewegung. Jetzt kommt eine echte Straßenhymne der 80er von Cyndi Lauper. Der Song wurde ursprünglich für Roy Orbison geschrieben. Cyndi hat ihn aber zuerst veröffentlicht und damit 89 ein großes Comeback gelandet. Es war zwischendurch nämlich etwas still um sie geworden. Also Motor an, Fenster runter, Lautstärke rauf. 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

0: 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Nene Cherry, Manchild.
1: Ende der 80er öffnet Nene Cherry ihrem Geschäftstermin die Tür mit nassen Haaren und ihrem Kind auf dem Arm. Genau aus diesem Moment entsteht die Idee für das ikonische Video zu Manchild. Wie Alltag, Mutterschaft und Pop zusammenkommen, das hört

0: mit You're the One und genau das gilt auch für euch, wenn es um unsere Music Weeks geht.
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0: 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Ja, ihr habt richtig gehört, ab Montag, da gibt es Fernsehlautsprecher, weil unsere App ja auch auf dem TV läuft und der klingt ja oft eher nach Blechdose als nach 80s Power. Wir sorgen für Abhilfe und pimpen den Sound eurer Flimmerkiste ordentlich auf. Also gerne mitmachen morgen früh. Wenn ihr mit der Uhrzeit des Winner-Tracks richtig liegt, rufen wir euch zurück. Und hier haben wir jetzt erstmal die gute Spanja

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1: Heute gedenken wir Cliff Burton zu seinem Todestag am 27. September 1986. Der Bassist der US-amerikanischen Rockband Metallica verunglückte auf dem Weg von einem Konzert in Stockholm nach Kopenhagen. Der Tourbus gerät außer Kontrolle und stürzt auf die Seite. Burton wird vom umfallenden Bus begraben und stirbt daraufhin. Die komplette Story findet ihr bei uns online. Cliff,

0: Außerdem wäre Meatloaf heute 75 Jahre alt geworden. Er wurde geboren am 27.09.1947. Leider starb er im Januar 2022.
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2: Sonnig und trocken ist es heute Nachmittag. Dazu gibt es nur ab und zu ein paar Wolken. Die Höchstwerte liegen gerade zwischen 17 und 24 Grad und bis zum Abend bleibt das stabil. Morgen geht es dann trocken weiter mit Sonne und Wolken und es wird maximal wieder bis zu 24 Grad.
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2: Auf der A20 Rostock Richtung Lübeck, Achtung, da hat es zwischen Zurow und dem Kreuz Wismar einen Unfall gegeben. Auf der A20 Rostock Richtung Lübeck ist zwischen Bad Doberan und Krüppelin gesperrt. Hier gibt es eine Ölspur auf der Straße.
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Der gute Falco konnte sogar Mozart in die Charts katapultieren. So, jetzt wo wir im ersten offiziellen Herbstwochenende angekommen sind, wird's bei vielen von euch wahrscheinlich so ein bisschen gemütlicher. Perfekter Moment für entspannte Klänge aus unserem 80s Dinner Party Radio. In der Web- und App-Welt von uns genau das richtige Herbst-Upgrade für die Öhrchen. Und auch diese elegante, leicht schimmernde Stimmung hat Joe Jackson, Anfang der 80er, ganz prima eingefangen, finde ich. Hier ist er mit

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1: Im Studio Uwe Schimunek. Die EU geht gegen sogenanntes Werbe-Greenwashing vor. Es gelten jetzt schärfere Regeln. Produkte dürfen nur noch als umweltfreundlich oder klimaneutral beworben werden, wenn die Hersteller das belegen können. Und es reicht nicht aus, wenn zum Ausgleich Bäume gepflanzt werden. Ein wichtiges Treffen, aber keine Fortschritte. So hat Deutschlands Außenminister Wadefuhl sein persönliches Gespräch mit dem russischen Amtskollegen Lavrov in New York bewertet. Russland ist weiterhin nicht bereit, über ein Ende des Ukraine-Kriegs zu verhandeln, sagt Wadefuhl. In der Schweiz zeichnet sich beim Volksentscheid zu einer strengeren Auslegung der Neutralität ein Nein ab. Das zeigen Nachwahlbefragungen. Die Schweiz hatte sich den EU-Sanktionen gegen Russland angeschlossen. Schon das geht den Initiatoren des Volksentscheids zu weit. Taylor Swift hat einen neuen Spotify-Rekord aufgestellt. Ihr aktueller Song Patient Zero war am Freitag der meistgestreamte Song einer Künstlerin an einem Tag in diesem Jahr. Im Rahmen der MTV Video Music Awards stellt Swift heute das Musikvideo zu Patient Zero vor.
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1: In Bützow hat es in einem Autohaus gebrannt. Mindestens 20 Autos sind seit dem Vormittag im Ortsteil Wolken zerstört worden, verletzt wurde niemand. Die Feuerwehr löschte die Flammen mit einem Großaufgebot. Die Polizei geht von fahrlässiger Brandstiftung aus.
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2: Sonnig und trocken ist es heute Nachmittag. Dazu gibt es nur ab und zu ein paar Wolken. Die Höchstwerte liegen gerade zwischen 17 und 24 Grad und bis zum Abend bleibt das stabil. Morgen geht es dann trocken weiter mit Sonne und Wolken und es wird maximal wieder bis zu 24 Grad.
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2: Die A20 Rostock Richtung Lübeck ist zwischen Bad Doberan und Kröpelin gesperrt. Dort gibt es eine Ölspur auf der Autobahn.
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3: So, kurz nach vier. Boris hier, grüße euch. Die Kuchengabel liegt bereit. Der Kaffee duftet. Während ihr euch fragt, ob noch Sahne auf den Apfelkuchen passt, läuft hier jetzt erstmal was von Rockwell. Der Song entstand, weil Kennedy Gordy, Sohn des Motown-Gründers Berry Gordy, einfach mal zeigen wollte, dass er auch ohne berühmten Nachnamen Erfolg haben kann. Und wer singt da im Refrain mit? Kein geringerer als Michael Jackson höchstpersönlich. Somebody's watching me.

0: Diesen Hit hätte ich gerne für Vince Clark gesungen und ich war ganz nah dran. Katharina Frank von den Rainbirds über Erasure. Sometimes.
1: Ich war ein großer Yazoo-Fan und dann habe ich natürlich mitbekommen, dass Alison Moyet, glaube ich, Solo weitermacht. Und dann habe ich mir gedacht, dann braucht ja Vince Clark eine Sängerin und habe es tatsächlich geschafft, dem Management wahrscheinlich oder Vince Clark selber, eine Kassette mit meinen Songs, mit meiner Stimme drauf zu schicken. Und ich habe tatsächlich einen Brief von ihm bekommen, wo er sehr freundlich sagt, dass er keine neue Sängerin braucht. Und was er dann eben tatsächlich gemacht hat, da war eben, dass er mit Erasure rauskam und da singt ja ein Mann.
0: Hey,

weiß nie, wie man die aussprechen soll. Wang Chung oder Wang Chang. Everybody have fun tonight. Leute, wir haben heute einen kleinen Jahrestag zu feiern. Das Alphaville-Album Forever Young kam heute vor exakt 42 Jahren raus. 1984 ein Debüt, das gleich mehrere Songs geliefert.

0: intensiv. Marianne Gold erzählt uns was über die Albumnummer The Jet Set.
1: Also alle unsere Songs erzählen irgendwie Geschichten, die auch irgendwie autobiografisch sind oder biografisch sind. Also nicht nur mich, sondern teilweise auch die ganze Band betreffen und aus diesem Erfahrungsschatz heraus entstanden sind. Und Jet Set ist eben auch so ein Ding, eine Reflexion über die Zeit, sagen wir mal 76, 77, 78. Das war meine Punkzeit und die Zeit, wo ich in Berlin mehr oder weniger, also als Arbeitsloser und manchmal auch eben homeless mäßig irgendwie unterwegs war. Und dieser Song ist einfach eine Reflexion. Ne? Dass man hat nichts und man erklärt sich trotzdem irgendwie zum Jet Set. Also trotzdem gehört man irgendwie einer Elite an, einer Clique. Wir waren Punks und wir fühlten uns wirklich als was ganz, ganz Besonderes, obwohl wir arm wie die Kirchenmäuse waren. Und also da war eine Menge Happiness, eine Menge Freude, Frohsinn im Spiel, obwohl es uns nicht so richtig toll ging. Und davon handelt eigentlich dieses Stück.

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1: Bei Yellow heißt es zurück in die Zukunft. Ja, gezielt nach dem Motto To the Future, Through the Past. Beamen nämlich die Schweizer ihr Album Time Lab auf die Erde. Nach der außergewöhnlichen, bisschen nach Sommerhit klingenden Single Around the Sun schoben Yellow mit Breakout jetzt einen weiteren Appetizer nach und kündigen für den 30. Oktober das neue Album an. Artwork und Sound des Albums knüpfen an die Alben der 80er an, aber die Vergangenheit ist für Yellow kein Museum, sondern Material, so sagt es jedenfalls Songwriter Boris Blank. Die Zeit fängt dort an, wo sie aufhört oder umgekehrt, sagt er. Ja, alles, was das Duo über die Jahrzehnte also so produziert hat, bleibt Teil seiner Klangpalette. Aus alten Ideen entstehen neue Stücke, aus vertrauten Versatzstücken etwas, das wieder nach vorne zeigt. Also, man darf sehr gespannt sein auf Timelab. Das neue Yellow-Album am 30. Oktober soll's rauskommen.
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2: Sonnig und trocken ist es heute Nachmittag. Dazu gibt es nur ab und zu ein paar Wolken. Die Höchstwerte liegen gerade zwischen 17 und 24 Grad und bis zum Abend bleibt das stabil. Morgen geht es dann trocken weiter mit Sonne und Wolken und es wird maximal wieder bis zu 24 Grad.
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2: Die A20 Rostock Richtung Lübeck ist zwischen Bad Doberan und Kröpelin gesperrt. Dort gibt es eine Ölspur.

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Köln, Bochum, Braunschweig, Hamburg, Berlin. Dort machen die Hooters auf ihrer Welttournee nächstes Jahr Halt. Und wir machen mal eben einen Zwischenstopp bei unserem Italo Disco Radio, das ihr jederzeit online und in der Sender-App streamen könnt. Das Ganze gibt's übrigens auch als Italo Disco in the Mix-Variante. Da werden die Italo-Tanzflächenkracher nonstop taktgenau ineinander gemischt. Und Raffaele Riefoli, alias Raffe, der läuft da mit Self-Control natürlich öfters mal. Der Song war 84 zuerst in Europa erfolgreich, bevor Laura Branigan ihn dann ein paar Monate später weltweit groß gemacht hat. Zwei Versionen, ein Hit, hier die Versione Originale aus den Diskotheken.

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1: Im Studio Uwe Schimunek. In der EU gelten jetzt schärfere Regeln für Werbung mit Klimaslogans. Begriffe wie umweltfreundlich oder klimaneutral dürfen nur noch auf Produkte gedruckt werden, wenn die Hersteller das belegen können. Verbraucher sollen so vor falschen Versprechungen geschützt werden. Rekord geknackt. In Deutschland ist seit Jahresbeginn schon mehr Solarstrom produziert worden als im gesamten vergangenen Jahr. Rund 90,2 Terawattstunden in nicht mal 9 Monaten. 2025 waren es insgesamt etwa 90. Laut Bundesverband Solarwirtschaft liegt das vor allem an ungewöhnlich vielen Sonnenstunden. In Großbritannien sind Polizei und Militär auf und rund um einen Stützpunkt der Luftwaffe im Großeinsatz. Mehrere Männer wurden festgenommen. Bombenexperten untersuchen Fahrzeuge. Die Basis im Südwesten Englands wird auch von der US-Luftwaffe im Krieg gegen den Iran genutzt. Für die deutsche Fußballnationalelf steht heute das nächste Nations League-Spiel an und für Jürgen Klopp damit das zweite Spiel als Bundestrainer. In Augsburg spielt die DFB-Elf am Abend gegen Griechenland. Nach dem 1:1 in den Niederlanden soll nun der erste Sieg unter Klopp her.
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1: Aufschwung für Mecklenburg-Vorpommern. Das Bruttoinlandsprodukt ist im ersten Halbjahr gestiegen und zwar preisbereinigt um 1% im Vergleich zum Vorjahr. Das hat das Statistische Landesamt mitgeteilt. Damit liegt MV leicht über dem Bundesschnitt.
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2: Sonnig und trocken ist es gerade. Dazu liegen die Höchstwerte heute bei 17 bis 24 Grad. In Richtung Abend bleibt das freundlich, nur ab und zu schieben sich ein paar Wolken rein. Morgen geht's dann mit mehr Wolken weiter, aber weiterhin trocken. Maximal werden es 24 Grad.
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2: Die A20 Rostock Richtung Lübeck ist zwischen Bad Doberan und Kröpelin gesperrt. Dort gibt es eine Ölspur auf der Straße.
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3: Kurz nach 17 Uhr, ich bin Boris Mays und begleite euch weiter durch den späten Sonntagnachmittag. Jetzt mit einem kleinen Energiekick fürs Restwochenende. Denn wenn jemand weiß, wie man den Herbstblues vertreibt, dann ist es die gute Whitney Houston mit einem Song, der seit 1987 jede Couch, jede Küche und jede Tanzfläche in Bewegung bringt. I wanna dance with somebody who loves me.

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2: Private Dancer ist ein Song über Macht, Abhängigkeit und Neuanfang. 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

0: Wham mit Freedom und es bleibt euch natürlich freigestellt, bei uns eine tolle TV-Soundbar abzugreifen.
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0: 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Die Flimmerkisten klingen ja heutzutage oft sehr dünn, ne? Wir schaffen Abhilfe und verpassen dem Ding ordentlich Wumms. Mit sehr basslastigen Beats von der Königin der Coolness, Grace Jones, geht's hier jetzt weiter.

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1: Heute gedenken wir Cliff Burton zu seinem Todestag am 27. September 1986. Der Bassist der US-amerikanischen Rockband Metallica verunglückte auf dem Weg von einem Konzert in Stockholm nach Kopenhagen. Der Tourbus gerät außer Kontrolle und stürzt auf die Seite. Burton wird vom umfallenden Bus begraben und stirbt daraufhin. Die komplette Story findet ihr bei uns online. Cliff.

0: Außerdem wäre Meatloaf heute 75 Jahre alt geworden. Er wurde geboren am 27.09.1947. Leider starb er im Januar 2022.
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2: Sonnig und trocken ist es gerade. Dazu liegen die Höchstwerte heute bei 17 bis 24 Grad. In Richtung Abend bleibt das freundlich, nur ab und zu schieben sich ein paar Wolken rein. Morgen geht's dann mit mehr Wolken weiter, aber weiterhin trocken. Maximal werden es 24 Grad.
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2: Die A20 Rostock Richtung Lübeck ist zwischen Bad Doberan und Kröpelin gesperrt. Hier gibt es eine Ölspur auf der Autobahn.
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0: Oh, danke. Steve Norman geht übrigens auf kleine Clubtour. Er kommt nach Frankfurt und Berlin zusammen mit den Sleeves. Alle Infos dazu auf unserer Homepage 80s80s.de. Genau da findet ihr auch unser Funk und Soul Radio. Daraus jetzt eine Nummer, zu der ich mit 16 in Nizza zum ersten Mal Tanzbein geschwungen habe. Und zwar im legendären Studio Circus. Ich war damals auf Sprachreise und meine Gast Mutter hat mich da irgendwie mit reingeschleust. Für Minderjährige war so ein Club eigentlich tabu. Super, dass Amensha und Magique jetzt auch hier bei uns auf 80s 80s läuft. I wanna be with you.

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1: Im Studio Uwe Schimunek. Die EU geht gegen sogenanntes Werbe-Greenwashing vor. Es gelten jetzt schärfere Regeln. Produkte dürfen nur noch als umweltfreundlich oder klimaneutral beworben werden, wenn die Hersteller das belegen können. Und es reicht nicht aus, wenn zum Ausgleich Bäume gepflanzt werden. Schwerer Busunfall in Oberbayern. Dabei sind auf der A96 bei Landsberg am Lech 2 Passagiere gestorben und 8 schwer verletzt worden. Der Bus mit einer Reisegruppe von den Philippinen war auf dem Weg von Mailand zum Oktoberfest in München. Da kam von der Autobahn ab und kippte um. Taylor Swift hat einen neuen Spotify-Rekord aufgestellt. Ihr aktueller Song Patient Zero war am Freitag der meistgestreamte Song einer Künstlerin an einem Tag in diesem Jahr. Im Rahmen der MTV Video Music Awards stellt Swift heute das Musikvideo zu Patient Zero vor. Die deutsche Fußballnationalelf muss heute Abend wieder in der Nations League ran. In Augsburg spielt das DFB-Team mit dem neuen Bundestrainer Jürgen Klopp an der Seitenlinie gegen Griechenland. Klopp setzt dieses Mal auf Alexander Nübel statt Marc-André Ter Stegen im Tor.
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1: In Bützow hat es in einem Autohaus gebrannt. Mindestens 20 Autos sind im Ortsteil Wolken zerstört worden. Laut Polizei gibt es keine Verletzten. Die Feuerwehr löschte die Flammen mit einem Großaufgebot und bekämpft weiter Glutnester. Die Polizei geht von fahrlässiger Brandstiftung aus.
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2: Trocken ist es am Abend und dazu gibt's nur ein paar Wolken. In der Nacht bleibt's weiter klar bis leicht wolkig, Regen ist kein Thema, die Tiefstwerte liegen zwischen 14 und 10 Grad. Morgen geht's dann mit mal mehr, mal weniger Wolken weiter, insgesamt aber trocken. Und die Höchstwerte schaffen nochmal bis zu 24 Grad.
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2: Die A20 Rostock Richtung Lübeck ist zwischen Bad Doberan und Kröpelin gesperrt. Dort gibt es eine Ölspur auf der Autobahn.
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3: Kurz nach 18 Uhr, ich bin Boris Wells. Grüße euch am frühen Sonntagabend. Das erste Wochenende im astronomischen Herbst. Ja, da kann man sich mal einkuscheln, Tee in die Hand, Decke über die Beine. Obwohl, dafür ist es, glaube ich, noch zu warm, ne? In den meisten Gegenden. Jedenfalls gibt es jetzt erstmal einen Culture Club Song und der wurde in nur wenigen Stunden geschrieben, nachdem Boy George sich über einen Streit mit seiner damaligen Beziehung geärgert hat. Aus Frust wurde dann ein Welthit, der heute noch genauso sanft durch den Herbst geleitet wie damals. Do you really want to hurt me?

0: Radio sang und siegte. Was für eine geile Nummer. Thomas Anders von Modern Talking über Aretha Franklin. Who's Zooming Who?
1: Ich habe mal mit einem Produzenten zusammengearbeitet, der auch sie aufgenommen hat. Und es war gigantisch. Ganz bildlich erzählt, es war Wintertag. Im Studio warten alle gespannt auf Aretha Franklin und das Management. Und man guckt raus und es fuhr ein Rolls-Royce vor. Und Aretha Franklin stieg aus in einem weißen Nerz, kam ins Studio, begrüßte jeden und hat gesagt, okay, was ist der Song? Und sie hat sich den Song vorspielen lassen, ging ins Studio, sang einmal den Song, nahm ihren Nerzmantel und ging wieder ins Auto. Der Manager nur, Aretha has sung. Ist das nicht geil?

0: Die Pet Shop Boys mit Heart. Da haben die beiden Pop und Drama ziemlich elegant zusammengeführt, finde ich. So Leute, wir haben was zu feiern heute. Vor genau 42 Jahren erschien das Album Forever Young von Alphaville. Ein Debüt, das damals niemand als zukünftigen Klassiker auf dem Radar hatte. Die Band war sich bei der Veröffentlichung überhaupt nicht bewusst, dass auch die gleichnamige Single später zu einer der zeitlosesten Hymnen des Jahrzehnts werden würde. Hat uns Marian Gold mal verraten.
1: Das ist eine Sache, die uns nicht bewusst war, als wir den Song geschrieben haben. Also man erfindet einen Song und irgendwann sagt einem das Stück dann, was man damit machen soll. Da muss man einfach ein Ohr für haben. Und wenn man das hört, was der Song einem sagt, dann wird das auch ein guter Song. Und das war bei Forever Young so.
0: Tja, ein Lied, das Schulbälle, Filme, Serien und ganze Generationen geprägt hat. Forever Young, hier bei 80s.

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1: Nena arbeitet an einem neuen Album. Für 2027 hat sie zudem bereits ja eine Hallentour unter dem Namen Alles ist gut angesetzt, wenn nichts dazwischen kommt, denn sie hatte in letzter Zeit ein bisschen Pech. Kurz vor der Veröffentlichung der Single Alles ist gut im Juni rutschte Nena nämlich auf einem nassen Stein aus, brach sich das Handgelenk und die Konzerte mussten abgesagt werden. Eine Operation stand an. Sie hat bei Instagram geschrieben, das ist mein erster Knochenbruch ever. Tja, wenige Stunden später erschien dann ein Song, dessen Titel kaum trockener auf diese Situation hätte reagieren können. Alles ist gut nämlich. Typisch Nena, immer schön positiv denken. Inhaltlich beschreibt sie ihr kommendes Album selbst als bewussten Gegenentwurf zur Dauerbeschallung mit schlechten Nachrichten. Tja, für die Tour hat sie bislang 13 Konzerte angekündigt. Die startet Anfang Oktober 27 in Frankreich und endet dann im November in München. Die genauen Termine wie immer zum Nachlesen auf 80s80s.de. Wir freuen uns aufs nächste Jahr mit Nena.
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2: Trocken ist es am Abend und dazu gibt's nur ein paar Wolken. In der Nacht bleibt's weiter klar bis leicht wolkig. Regen ist kein Thema. Die Tiefstwerte liegen zwischen 14 und 10 Grad. Morgen geht's dann mit mal mehr, mal weniger Wolken weiter, insgesamt aber trocken. Und die Höchstwerte schaffen nochmal bis zu 24 Grad.
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2: Auf der A20 Rostock Richtung Lübeck, Achtung, zwischen Bad Doberan und Kröpelin steht ein Pannenauto.
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Satisfaction Factory mit Feels Like Heaven. Ein Song, der immer wieder beweist, dass die 80er auch ihre ganz zarten Hymnen hatten. Und jetzt wird's höchste Zeit mal wieder für unsere Super Sonntags-Maxi. Die ist ja immer um 6:45 ungefähr dran. Aus dem 80s Web und App Maxis Radio. Heute mal mit einem echten Brett aus dem Depeche Mode-Kosmos. Der Song funktioniert als Rocknummer, als Tanzversion und eben auch als stampfende Maxi, die jede Anlage einmal komplett durchboostet. Hier kommt der Personal Jesus im Telephone Stump Mix.

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1: Im Studio Uwe Schimunek. In der EU gelten jetzt schärfere Regeln für Werbung mit Klimaslogans. Begriffe wie umweltfreundlich oder klimaneutral dürfen nur noch auf Produkte gedruckt werden, wenn die Hersteller das belegen können. Verbraucher sollen so vor falschen Versprechungen geschützt werden. Deutschland hat einen neuen Solarrekord geknackt. Seit Anfang des Jahres ist bereits mehr Solarstrom produziert worden als im gesamten vergangenen Jahr. Verantwortlich dafür sind laut Bundesverband Solarwirtschaft ungewöhnlich viele Sonnenstunden in diesem Jahr und der stetige Ausbau von Solaranlagen. Etwa 3,8 Millionen Besucher sind bislang zum Münchner Oktoberfest gekommen. Das schätzt die Festleitung in einer Zwischenbilanz. Das sind 300.000 Gäste mehr als im letzten Jahr zu dieser Zeit. Der Bierabsatz liegt aber leicht unterm Vorjahresniveau. Für die deutsche Fußballnationalelf steht heute das nächste Nations League-Spiel an und für Jürgen Klopp damit das zweite Spiel als Bundestrainer. In Augsburg spielt die DFB-Elf am Abend gegen Griechenland. Nach dem 1:1 in den Niederlanden soll nun der erste Sieg unter Klopp her.
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1: Aufschwung für Mecklenburg-Vorpommern. Das Bruttoinlandsprodukt ist im ersten Halbjahr gestiegen und zwar preisbereinigt um 1% im Vergleich zum Vorjahr. Das hat das Statistische Landesamt mitgeteilt. Damit liegt MV leicht über dem Bundesschnitt.
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2: Trocken ist es am Abend und dazu gibt's nur ein paar Wolken. In der Nacht bleibt's weiter klar bis leicht wolkig, Regen ist kein Thema, die Tiefstwerte liegen zwischen 14 und 10 Grad. Morgen geht's dann mit mal mehr, mal weniger Wolken weiter, insgesamt aber trocken. Und die Höchstwerte schaffen nochmal bis zu 24 Grad.
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2: Nichts los auf den Straßen in Mecklenburg-Vorpommern, aktuell ist alles frei.
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3: 19 Uhr durch. Schön, dass ihr mit an Bord seid. Ich bin Boris Weiss und habe eine richtig gute Nachricht für euch. Ab morgen früh könnt ihr hier bei uns starke Soundbars für euren Fernseher abräumen. Ich sage euch gleich nochmal genau, wie es geht. Also unbedingt dranbleiben. Jetzt gibt es erstmal einen richtigen Ohrwurm. Der markante Slide-Gitarrensound war damals der entscheidende Kniff, finde ich. Erst dadurch bekam dieser Song diesen unverwechselbaren Südstaaten-Charakter und wurde dann auch schnell zum internationalen Durchbruch für Texas. Hier sind sie mit I Don't Wanna Lover.

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0: Die Eurythmics mit When Tomorrow Comes. Stichwort morgen heißt es den ganzen Tag. Tolle Soundbars abräumen.
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0: Ja, ihr habt richtig gehört. 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Und der klingt ja oft eher wie eine Blechdose. Wir sorgen für Abhilfe und pimpen den Sound eurer Flimmerkiste mal ordentlich auf. 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Wenn ihr den entdeckt, eben die Uhrzeit merken und auf 80s80s.de eintragen und schon seid ihr im Rennen um die Sonos Soundbars und mit der klingen Cheers for Fears noch besser auf der Glotze. Hier sind sie mit Change.

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1: Heute gedenken wir Cliff Burton zu seinem Todestag am 27. September 1986. Der Bassist der US-amerikanischen Rockband Metallica verunglückte auf dem Weg von einem Konzert in Stockholm nach Kopenhagen. Der Tourbus gerät außer Kontrolle und stürzt auf die Seite. Burton wird vom umfallenden Bus begraben und stirbt daraufhin. Die komplette Story findet ihr bei uns online. Cliff.

0: Außerdem wäre Meatloaf heute 75 Jahre alt geworden. Er wurde geboren am 27.09.1947. Leider starb er im Januar 2022.
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2: Trocken ist es am Abend und dazu gibt's nur ein paar Wolken. In der Nacht bleibt's weiter klar bis leicht wolkig, Regen ist kein Thema, die Tiefstwerte liegen zwischen 14 und 10 Grad. Morgen geht's dann mit mal mehr, mal weniger Wolken weiter, insgesamt aber trocken. Und die Höchstwerte schaffen nochmal bis zu 24 Grad.
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2: Auf der A19 Dreieck Wittstock-Dosse Richtung Rostock steht zwischen dem Rastplatz Eldetal Ost und Röbel ein kaputtes Auto.
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Wie ein nächtlicher Wind streift er da durch Miami. Jen Hammer mit seinem Crockett-Theme. Kühl, elegant und sofort im Kopfkino, zumindest bei mir. Ich sag erstmal bye-bye. Am Samstagabend bin ich zum großen 80s Party-Special wieder hier. Unsere Musik-Specials ab 20 Uhr, die hört ihr über Antenne. In der App oder online geht das aber auch. Dort bitte dann die DAB-Plus-Kachel nehmen, okay? Als kleinen Vorgeschmack gibt's jetzt schon mal einen echten Tanzflächenkracher aus den frühen 80ern. Shannon Mitchell, let the music play. Bye-bye, bis Samstag.

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1: Im Studio Uwe Schimunek. Die EU geht gegen sogenanntes Werbe-Greenwashing vor. Es gelten jetzt schärfere Regeln. Produkte dürfen nur noch als umweltfreundlich oder klimaneutral beworben werden, wenn die Hersteller das belegen können. Und es reicht nicht aus, wenn zum Ausgleich Bäume gepflanzt werden. Rekord geknackt. In Deutschland ist seit Jahresbeginn schon mehr Solarstrom produziert worden als im gesamten vergangenen Jahr. Rund 90,2 Terawattstunden in nicht mal 9 Monaten. 2025 waren es insgesamt etwa 90. Laut Bundesverband Solarwirtschaft liegt das vor allem an ungewöhnlich vielen Sonnenstunden. Die Doppelspitze der Grünen will weitermachen. Franziska Brandner und Felix Banaschak streben eine zweite Amtszeit an. Sie wollen sich Anfang Dezember bei einem Parteitag erneut zur Wahl stellen. Brandner und Banaschak führen die Grünen seit knapp 2 Jahren. Die deutsche Fußballnationalelf muss heute Abend wieder in der Nations League ran. In Augsburg spielt das DFB-Team mit dem neuen Bundestrainer Jürgen Klopp an der Seitenlinie gegen Griechenland. Klopp setzt dieses Mal auf Alexander Nübel statt Marc-André Ter Stegen im Tor.
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2: Trocken ist es am Abend und dazu gibt's nur ein paar Wolken. In der Nacht bleibt's weiter klar bis leicht wolkig, Regen ist kein Thema. Die Tiefstwerte liegen zwischen 14 und 10 Grad. Morgen geht's dann mit mal mehr, mal weniger Wolken weiter, insgesamt aber trocken. Und die Höchstwerte schaffen nochmal bis zu 24 Grad.
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0: Dieser Song hat eine Tiefe und Mystik, die man nicht gleich auf Anhieb hört. Ein Meisterwerk. Dirk Darmstädter von den Jeremy Days über Pet Shop Boys, West End Girls.
1: Habe ich das erste Mal im Radio in London gehört und war sofort Feuer und Flamme. Ich finde, der Song ist einfach so cool und so entspannt und auch so mystisch. Ich finde, er hat eine dunkle Seite, eine mysteriösische Seite an sich, die ich bis heute wahnsinnig interessant finde. Pet Shop Boys, dieser Song, West End Girls, ist ein echter Klassiker, ganz groß.
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1: Trocken ist es am Abend und dazu gibt's nur ein paar Wolken. In der Nacht bleibt's weiter klar bis leicht wolkig, Regen ist kein Thema, die Tiefstwerte liegen zwischen 14 und 10 Grad. Morgen geht's dann mit mal mehr, mal weniger Wolken weiter, insgesamt aber trocken. Und die Höchstwerte schaffen nochmal bis zu 24 Grad.
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1: Im Studio Uwe Schimonek. In der EU gelten jetzt schärfere Regeln für Werbung mit Klimaslogans. Begriffe wie umweltfreundlich oder klimaneutral dürfen nur noch auf Produkte gedruckt werden, wenn die Hersteller das belegen können. Verbraucher sollen so vor falschen Versprechungen geschützt werden. Deutschland hat einen neuen Solarrekord geknackt. Seit Anfang des Jahres ist bereits mehr Solarstrom produziert worden als im gesamten vergangenen Jahr. Verantwortlich dafür sind laut Bundesverband Solarwirtschaft ungewöhnlich viele Sonnenstunden in diesem Jahr und der stetige Ausbau von Solaranlagen. NRW-Ministerpräsident Wüst zieht es nach eigener Aussage nicht nach Berlin. Mit Blick auf die Landtagswahl im nächsten Jahr sagte er dem Deutschlandfunk: Ich trete an für 5 Jahre, ich habe keine anderen Pläne. Wüst wird immer wieder als möglicher Nachfolger von Kanzler Merz gehandelt. Taylor Swift hat einen neuen Spotify-Rekord aufgestellt. Ihr aktueller Song Patient Zero war am Freitag der meistgestreamte Song einer Künstlerin an einem Tag in diesem Jahr. Im Rahmen der MTV Video Music Awards stellt Swift heute das Musikvideo zu Patient Zero vor.
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2: Klar und trocken ist es heute Nacht. Der Himmel bleibt meistens frei, Regen ist keiner dabei. Die Temperaturen gehen runter auf 14 bis 10 Grad. Morgen gibt's Sonne und Wolken, insgesamt bleibt's trocken und die Höchstwerte schaffen bis zu 24 Grad.
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1: Klar und trocken ist es heute Nacht. Der Himmel bleibt meistens frei, Regen ist keiner dabei. Die Temperaturen gehen runter auf 14 bis 10 Grad. Morgen gibt's Sonne und Wolken, insgesamt bleibt's trocken und die Höchstwerte schaffen bis zu 24 Grad.
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1: Im Studio Anna Löwer.
2: Bundesgesundheitsminister Lindemann hat die geplante Pflegereform gegen Kritik der SPD verteidigt. Der von den Sozialdemokraten vorgeschlagene Pflegedeckel löse das Problem nicht, sagte der CDU-Politiker im Bericht aus Berlin. Die Gesamtkosten für einen Pflegeheimplatz würden trotzdem bei mehr als 3.000 Euro liegen. In der EU gelten jetzt schärfere Regeln für Werbung mit Klimaslogans. Begriffe wie umweltfreundlich oder klimaneutral dürfen nur noch auf Produkte gedruckt werden, wenn die Hersteller das belegen können. Verbraucher sollen so vor falschen Versprechungen geschützt werden. Die Schweiz bleibt genauso neutral wie bisher auch. Die Menschen im Land haben eine strengere Auslegung der politischen Neutralität abgelehnt. In einer Volksabstimmung machten rund 70% ihr Kreuz bei Nein. Damit kann die Schweiz auch weiter EU-Sanktionen gegen Russland übernehmen. NRW-Ministerpräsident Wüst zieht es nach eigener Aussage nicht nach Berlin. Mit Blick auf die Landtagswahl im nächsten Jahr sagte er dem Deutschlandfunk: Ich trete an für 5 Jahre, ich habe keine anderen Pläne. Wüst wird immer wieder als möglicher Nachfolger von Kanzler Merz gehandelt.
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3: Klar und trocken ist es heute Nacht. Der Himmel bleibt meistens frei, Regen ist keiner dabei. Die Temperaturen gehen runter auf 14 bis 10 Grad. Morgen gibt's Sonne und Wolken, insgesamt bleibt's trocken und die Höchstwerte schaffen bis zu 24 Grad.
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0: Annie Lennox war mein heimlicher Vocal Coach. Katharina Frank von den Rainbirds über Eurythmics. There must be an angel.
1: Also There Must Be An Angel von Eurythmics ist erstmal ein unglaublich gut geschriebener Song. Und natürlich war Annie Lennox auch ein großer Einfluss auf mich. Gerade Boy on the Beach, da hört man so ein bisschen, dass ich doch viel Annie Lennox gehört habe, weil diese habe ich mir von ihr geborgt und in meine Performance mit eingebaut. Und ja, genau, also Eurythmics auch ein Duo, lustigerweise. Und Annie Lennox ist heute auch immer noch eine beeindruckende Persönlichkeit.
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1: Klar und trocken ist es heute Nacht. Der Himmel bleibt meistens frei, Regen ist keiner dabei. Die Temperaturen gehen runter auf 14 bis 10 Grad. Morgen gibt's Sonne und Wolken, insgesamt bleibt's trocken und die Höchstwerte schaffen bis zu 24 Grad.
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1: Im Studio Anna Löwer. Die SPD wirft Bundesgesundheitsminister Linnemann vor, bei der Pflegereform vor allem Kürzungen zu planen. Es fehlten grundlegende Strukturreformen, kritisieren die Sozialdemokraten. Vor der Kabinettssitzung am Mittwoch soll es deshalb weitere Verhandlungen geben. Die EU geht gegen sogenanntes Werbe-Greenwashing vor. Es gelten jetzt strengere Regeln. Produkte dürfen nur noch als umweltfreundlich oder klimaneutral beworben werden, wenn die Hersteller das belegen können. Und es reicht nicht aus, wenn zum Ausgleich Bäume gepflanzt werden. Die Doppelspitze der Grünen will weitermachen. Franziska Brandner und Felix Banaschak streben eine zweite Amtszeit an. Sie wollen sich Anfang Dezember bei einem Parteitag erneut zur Wahl stellen. Brandner und Banaschak führen die Grünen seit knapp 2 Jahren. Die deutsche Fußballnationalmannschaft hat in der Nations League eine Niederlage eingefahren. Das Team um den neuen Bundestrainer Jürgen Klopp unterlag Griechenland mit 0:1. Zum ersten Mal überhaupt in der Länderspielgeschichte.
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2: Klar und trocken ist es heute Nacht. Der Himmel bleibt meistens frei, Regen ist keiner dabei. Die Temperaturen gehen runter auf 14 bis 10 Grad. Morgen gibt's Sonne und Wolken, insgesamt bleibt's trocken und die Höchstwerte schaffen bis zu 24 Grad.
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1: Klar und trocken ist es heute Nacht. Der Himmel bleibt meistens frei, Regen ist keiner dabei. Die Temperaturen gehen runter auf 14 bis 10 Grad. Morgen gibt's Sonne und Wolken, insgesamt bleibt's trocken und die Höchstwerte schaffen bis zu 24 Grad.
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1: Im Studio Anna Löwer.
2: Bundesgesundheitsminister Linnemann hat die geplante Pflegereform gegen Kritik der SPD verteidigt. Der von den Sozialdemokraten vorgeschlagene Pflegedeckel löse das Problem nicht, sagte der CDU-Politiker im Bericht aus Berlin. Die Gesamtkosten für einen Pflegeheimplatz würden trotzdem bei mehr als 3.000 Euro liegen. In der EU gelten jetzt schärfere Regeln für Werbung mit Klimaslogans. Begriffe wie umweltfreundlich oder klimaneutral dürfen nur noch auf Produkte gedruckt werden, wenn die Hersteller das belegen können. Verbraucher sollen so vor falschen Versprechungen geschützt werden. NRW-Ministerpräsident Wüst zieht es nach eigener Aussage nicht nach Berlin. Mit Blick auf die Landtagswahl im nächsten Jahr sagte er dem Deutschlandfunk: "Ich trete an für 5 Jahre. Ich habe keine anderen Pläne." Wüst wird immer wieder als möglicher Nachfolger von Kanzler Merz gehandelt. Die deutsche Fußballnationalmannschaft hat in der Nations League eine Niederlage eingefahren. Das Team um den neuen Bundestrainer Jürgen Klopp unterlag Griechenland mit 0:1. Zum ersten Mal überhaupt in der Länderspielgeschichte.
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3: Klar und trocken ist es heute Nacht. Der Himmel bleibt meistens frei, Regen ist keiner dabei. Die Temperaturen gehen runter auf 14 bis 10 Grad. Morgen gibt's Sonne und Wolken, insgesamt bleibt's trocken und die Höchstwerte schaffen bis zu 24 Grad.
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4: Am 1. September 1994 ist Alan Wilder mit seiner neuen Freundin in einem Cabrio in Schottland unterwegs. Plötzlich sehen sie Militärflugzeuge. Seine Freundin wundert sich noch, wie tief die Flugzeuge unterwegs sind. Doch Wilder weiß sofort, eins der Flugzeuge ist viel zu tief. Der Pilot muss die Kontrolle verloren haben. Er sieht den Wagen von der Straße in ein angrenzendes Feld, als es einen lauten Knall und eine gewaltige Explosion gibt. Rauch, Trümmer, brennende Flugzeugteile. Es gibt die Theorie, dass dieses Ereignis, dieser tiefe Schock, eines von vielen Puzzleteilen war, die zu Alans Entscheidung für den Ausstieg führten. Noch mehr aber lag es wohl daran, dass vor allem die Spannungen zwischen Alan und Andrew und die fehlende Anerkennung seiner Arbeit durch Martin keine Lösung fanden. Und dass ihr Frontman sich unerreichbar in seine eigene Drogenwelt verabschiedet hatte. Am 1. Juni 1995 gibt Alan seinen Ausstieg bekannt. Vorher hat er Martin und Andrew persönlich über seine Entscheidung informiert. Dave erreicht er nicht. Ian Gittins, der Bandbiograf, beschreibt die damalige Situation.
5: Es ist schon ziemlich bizarr, dass es ihn noch gibt. Ich habe vor ein paar Jahren mit Nikki Sixx und Motley Crue zusammengearbeitet und die hatten ebenfalls Probleme mit einigen Substanzen. Und die Leute haben damals gesagt, es ist ein Wunder, dass sie das überlebt haben. Und bei Depeche Mode ist es genauso. Martin Gore war starker Trinker, vielleicht kein Alkoholiker, aber er hat heftig getrunken. Dave Gahans Heroin- und Kokainkonsum war völlig außer Kontrolle. Und dann hat Alan Wilder verkündet, er habe genug davon und er verstehe sich nicht mehr mit Fletcher. Denn Fletcher war ja nie wirklich musikalisch. Seine Rolle in der Band war eine andere. Er hat Sachen organisiert, aber er hat nie einen Song oder auch nur eine einzige Note geschrieben. Wilder hingegen war sehr musikalisch, hatte großen Anteil an den Produktionen und bekam das gleiche Geld wie Fletcher. Das fand er einfach nicht fair. Als er ging, dachte Dave Gahan trotz seiner starken Sucht, das war's. Denn was war noch übrig? Martin ständig betrunken? Fletcher konnte nicht mal eine Note spielen.
6: Fletcher can't play a note.
4: Da waren es nur noch drei. Neben Martin Gore zum einen Fletcher, der sich von seiner Schwächephase erholt, und Dave, der zwar immer und immer wieder Entzugsversuche unternimmt, nur um sich danach doch wieder das Teufelszeug in die Venen zu pumpen. In der Presse wird inzwischen immer wieder und heftiger über das Ende der Band spekuliert. Und auch die Fans ahnen, dass bald alles zu Ende sein konnte.
7: Na, man hatte die Angst, dass es das Ende ist. Als Optimist hat man natürlich gesagt, na, die werden das schon irgendwie schaffen. Und wenn sie es dann nur zu dritt oder zu zweit, aber man bräuchte einfach diese beiden markanten Stimmen von Martin und Dave. Das war das Wichtigste, dass die irgendwie zusammenhalten.
4: Anfang August treffen sie sich, um herauszufinden, ob sie überhaupt nochmal eine Platte machen wollen. Sie stimmen Daniel Millers Vorschlag zu, ein neues Album aufzunehmen, aber auf die anstrengende Tour zu verzichten. Die Dinge werden besser und wieder schlechter. Nur wenige Tage, nachdem sie neue Pläne gespiedet haben, am 17. August schneidet sich Dave Gahan während eines Telefonats mit seiner Mutter die Pulsadern auf. Selbstmordversuch, Hilfeschrei, Klinik, Entzug, erneuter Rückfall.

Aufnahmen für das Album Ultra werden schwieriger als gedacht. Dave kommt nicht von den Drogen los. Seine Stimme ist angeschlagen. Bei einer 6-wöchigen Aufnahmesession in New York reicht Garns Stimme nur für einen einzigen Song. Sister of Night. Und selbst der ist aus verschiedenen Aufnahmen zusammengepuzzelt.

dann kommt der wahrscheinlich absolute Tiefpunkt. Am 29. Mai 1996 setzt sich Dave im Sunset Marquee Hotel in Hollywood einen Speedball, eine Mischung aus Kokain und Heroin. 10 Minuten später kollabiert er und bricht zusammen. Als der Krankenwagen eintrifft, hat er keinen Puls mehr. 2 Minuten lang ist Dave Gahn klinisch tot. Dann holen die Sanitäter ihn zurück.

0: Ja, soweit ich mich erinnere, habe ich tatsächlich gedacht, das war's dann. Es gibt ja bei vielen Bands leider so, dass das sowas passiert.
1: Formel-1-Moderator Peter Illmann war nicht der Einzige, der bei der Nachricht von Garns beinahe Tod dachte, dass das Kapitel Depeche Mode zu Ende sei. Auch Jens als Fan war sich nicht sicher, ob es die Band jetzt nicht zerreißen würde.
2: Ach du Scheiße, dann, wenn der das nicht packt, die Reha oder was danach noch alles kommt, dann war's das.
1: Und auch Fan René hatte die Befürchtung, dass die Geschichte von Depeche Mode hier enden konnte.
3: Das war gar nicht begreiflich, weil mit Drogen hatte man in der Form, also hatte ich persönlich gar nicht die Erfahrung, außer mal ordentlich besoffen zu sein, aber das war dann alles nicht lebensbedrohlich, von daher war das überhaupt nicht greifbar und das war so ein Scheiße, ist es jetzt vorbei mit der Band?
1: Die Jungs von Foster Mode, eine der besten Depeche-Coverbands überhaupt, analysieren die Situation von damals sehr gut.
4: Dass dann, als dann die Nachrichten kamen, der hat eine Überdosis genommen und so. Und ja, also es war ja so ein bisschen auch, wenn es dann passiert wäre, dass er gegangen, also dass er nicht mehr zurückgeholt hätte werden können, dann wäre es ja auch sehr, sehr klassisch gewesen. Also wirklich ein Höhepunkt, eine Riesentour, also nicht mehr enden wollende Tour bis zur absoluten Erschöpfung. Drogen, einer landet im Krankenhaus. Andy war ja auch, hatte den letzten Teil der Tour gar nicht mehr mitgemacht. Alle anderen auch völlig erschöpft. Und ich bin nach Hause gekommen nach dieser Mammut-Tournee und war dann plötzlich von einem Tag auf den anderen wieder alleine. Und dann unter den Drogen hat er es einfach nicht verarbeiten können. Und wenn es dann da gewesen wäre, dass er dann gestorben wäre, wäre es ein sehr, sehr klassisches Bild gewesen.
1: As we all know, Dave Garn lebt. Er wurde ins Cedars-Sinai Krankenhaus gebracht und gegen die Überdosis behandelt. Und danach zur Polizeistation gebracht. 2 Nächte verbringt er im Gefängnis. Die Zelle muss er sich mit einigen Fremden teilen. Dann lässt man ihn gegen die Zahlung einer Kaution frei. So sehen Tiefpunkte einer Band aus. Das sind die Momente, in denen sich andere Bands auflösen. The Beatles, The Police, Guns N' Roses und all die anderen. Weil es reicht. Weil die Kraft weg ist. Weil ihnen die Begeisterung abhanden gekommen ist. Oder vielleicht auch, weil die Jungs, die sich irgendwann mal ganz unbedarft zum Musikmachen getroffen haben und durch den Erfolg zum Zusammensein verdammt sind, gar nicht mehr zusammen sein wollen. Nachdem Alan Wilder die Band verließ, soll er gesagt haben, es hat mir einfach keinen Spaß mehr gemacht. Und der Punkt, an dem sie jetzt, ein Dreivierteljahr später, angekommen waren, klang auch nicht nach Spaß. Null. 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

0: Why are they still around? Warum hat Depeche Mode es nicht verkackt, wie so viele berühmte Bands vor ihnen? Wie sind sie aus diesem tiefen Tal aus Erschöpfung, Entfremdung und Drogen wieder rausgekommen? Es gibt keine einfache Antwort auf diese Frage. Es gibt mehrere.
1: Depeche Mode sind ja nicht nur die Band. Das ist ja, da gibt es ein Apparat von Leuten, also nicht Apparat, sondern das sind viele Freunde und Bekannte, die schon lange für die arbeiten und mit ihnen arbeiten. Und da, wenn du dich aufgehoben fühlst in so einem Häuschen, nenne ich das mal, kann das unheimlich hilfreich sein. Weil du weißt, in dem Augenblick, wenn du die ganze Scheiße hinschmeißt und die Verantwortung quasi nicht mehr tragen willst, dann sind unheimlich viele auch ihren Job los. Mhm. Und das Label Mute wäre auch kaputt gegangen wahrscheinlich.
0: Das ist die großartige und weise Gudrun Gut, die schon in den 80ern mit Depeche Mode durch die West-Berliner Clubs gezogen ist.
1: Das sind unheimlich viele von dir abhängig. Und die supporten natürlich auch die Band und helfen denen, wieder aufzustehen. Das ist ja wie so ein Ehepaar, die dann da irgendwie die ganze Zeit zusammen sind. Da kann man sich ganz schön gegenseitig auch nerven. Aber trotzdem hat man sich lieb, so ungefähr. Und da, ich glaube, die haben sich mit Hilfe auch von den Freunden und der eigenen Stärke da irgendwie rausgeholt.
0: Und dann ist da eben Daniel Miller. Und man kann gar nicht oft genug betonen, wie groß und wie wichtig der Einfluss von Daniel auf die Band war. Von Anfang an, wie auch Anna Haffmanns herausstellt.
2: Der war riesig. Der ist halt der Spiritus Rector gewesen. Mhm. Ja. Der hatte meiner Meinung nach die Vision für diese Band, die Band, glaube ich, gar nicht so richtig geteilt hat. Ja. Aber ich glaube, Daniel, spätestens seit er sie dann mehrmals live gesehen hat, hat dann eine Vision gehabt für diese Band. Mhm. Ja. Und der hat, das war immer so, auch in jedem Interview kann man das nachlesen, dass er immer gesagt hat, so, die hatten was ganz Spezielles.
0: Und auch an diesem Moment kommt er mit der richtigen Idee für die Band. Er weiß, was sie brauchen und was nicht. Denn die Entscheidung für ein Album und dabei gleichzeitig auf die kräftezehrende dazugehörige Tour zu verzichten, sind scheinbar ganz das, was Depeche Mode jetzt noch leisten können. Mehr geht gerade einfach nicht. Und trotz der anstrengenden Aufnahmen, Ultra wird am Ende ein Album mit einigen wirklich großartigen Songs.

0: Dazu gab es auch die ganze Zeit Menschen, die nicht geglaubt haben, dass Depeche Mode sich auflösen würden. So wie Fan Christian. Und Christian war damit nicht alleine.
1: Ich kenne eine Story von dem damaligen Produzenten Tim Simonen. Der hat mal zu mir gesagt, er war im Studio, wartete auf Dave. Ich glaube, Dave sollte gerade Sister of Night einsingen und Dave kam nicht. Dann kam Daniel Miller rein und hat zu Tim Simonen nur gesagt, Dave ist im Krankenhaus, aber mach mal weiter.
0: Ich weiß auch nicht, ob diese Geschichte wirklich stimmt, aber es ist sehr wahrscheinlich. Denn als ich Daniel gefragt habe, ob er Angst hatte, dass die Band damals auseinanderbrechen konnte, hatte er eine sehr klare Meinung.
2: Das Ende von Depeche Mode wurde schon so oft vorhergesagt. Ich habe nie dran geglaubt.
0: Ich denke, eine außergewöhnliche Band braucht außergewöhnliche Begleiter. Und das war Daniel Miller für Depeche Mode sicherlich viele Jahre lang. Auch und gerade in den schwierigen Zeiten. Denn der Erfolg der Band liegt laut Daniel auch darin, dass Depeche Mode mehr ist als ihre einzelnen Mitglieder.
2: Jede große Band, egal wie talentiert die Mitglieder sind, ist immer größer als ihre Einzelteile. Darum geht's ja bei einer Band. Ein großartiger Performer und Sänger mit Dave als Frontmann, ein unglaublicher Songwriter und ein Pragmatiker, der die Dinge vorantreibt. Jeder für sich macht großartige Dinge. Was sie zusammen als Band erreicht haben, das kann man gar nicht wiederholen.
3: No question about that. But as a band, they do things that they couldn't, that are unrepeatable.
0: Der Track Home auf dem Ultra-Album hat Martin Gore nicht nur geschrieben, sondern auch gesungen. Er sagt, der Song ist das Eingeständnis seines Alkoholproblems und dass er durch diese dunkle Zeit gehen musste, um bei sich selbst anzukommen. Und das trifft sowohl auf ihn wie auch auf die gesamte Band zu. 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

Outro-Album wird vieles anders für die Band. Sie veröffentlichen seitdem alle 4 Jahre ein neues Album. Wie ein Uhrwerk. Sie nehmen sich mehr Raum für Solo-Projekte. Dave kommt von den Drogen weg und wird erstmals eigene Songs schreiben. Und nicht zuletzt wird Depeche Mode in die Rock'n'Roll Hall of Fame aufgenommen.

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0: 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Mit Jura über Nick Kershaw. 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
1: Nick Kershaw ist nicht nur ein hervorragender Songwriter, sondern auch ein starker Produzent und ein sehr guter Gitarrist. Besonders in der Mitte des Songs spielt er ein Gitarrensolo kombiniert mit synthetischen Bläsern. Das ist extrem gut gemacht, darauf solltet ihr unbedingt achten.
2: It is such a good thing, absolutely brilliant. Listen.

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1: Im Studio Anna Löwer. Die SPD wirft Bundesgesundheitsminister Linnemann vor, bei der Pflegereform vor allem Kürzungen zu planen. Es fehlten grundlegende Strukturreformen, kritisieren die Sozialdemokraten. Vor der Kabinettssitzung am Mittwoch soll es deshalb weitere Verhandlungen geben. Die EU geht gegen sogenanntes Werbe-Greenwashing vor. Es gelten jetzt strengere Regeln. Produkte dürfen nur noch als umweltfreundlich oder klimaneutral beworben werden, wenn die Hersteller das belegen können. Und es reicht nicht aus, wenn zum Ausgleich Bäume gepflanzt werden. Die Doppelspitze der Grünen will weitermachen. Franziska Brandner und Felix Banaschak streben eine zweite Amtszeit an. Sie wollen sich Anfang Dezember bei einem Parteitag erneut zur Wahl stellen. Brandner und Banaschak führen die Grünen seit knapp 2 Jahren. In der Nations League hat die DFB-11 überraschend gegen Griechenland verloren. Im ersten Heimspiel unter Bundestrainer Klopp unterlag das deutsche Team den Griechen mit 0:1.
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2: Wenig Wolken gibt es heute und es bleibt trocken. Später wird auch die Sonne öfter rauskommen. Dazu liegen die Höchstwerte bei 19 bis 24 Grad. Morgen geht's dann mit Sonne und Wolken weiterhin trocken und wärmer als 20 wird's auf jeden Fall, maximal 24 Grad.
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1: Wenig Wolken gibt es heute und es bleibt trocken. Später wird auch die Sonne öfter rauskommen. Dazu liegen die Höchstwerte bei 19 bis 24 Grad. Morgen geht's dann mit Sonne und Wolken weiter, weiterhin trocken und wärmer als 20 wird's auf jeden Fall, maximal 24 Grad.
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1: Im Studio Anna Löwer.
2: Bundesgesundheitsminister Linnemann hat die geplante Pflegereform gegen Kritik der SPD verteidigt. Der von den Sozialdemokraten vorgeschlagene Pflegedeckel löse das Problem nicht, sagte der CDU-Politiker im Bericht aus Berlin. Die Gesamtkosten für einen Pflegeheimplatz würden trotzdem bei mehr als 3.000 Euro liegen. In der EU gelten jetzt schärfere Regeln für Werbung mit Klimaslogans. Begriffe wie umweltfreundlich oder klimaneutral dürfen nur noch auf Produkte gedruckt werden, wenn die Hersteller das belegen können. Verbraucher sollen so vor falschen Versprechungen geschützt werden. NRW-Ministerpräsident Wüst zieht es nach eigener Aussage nicht nach Berlin. Mit Blick auf die Landtagswahl im nächsten Jahr sagte er dem Deutschlandfunk: Ich trete an für 5 Jahre, ich habe keine anderen Pläne. Wüst wird immer wieder als möglicher Nachfolger von Kanzler Merz gehandelt. In der Nations League hat die DFB-11 überraschend gegen Griechenland verloren. Im ersten Heimspiel unter Bundestrainer Klopp unterlag das deutsche Team den Griechen mit 0:1.
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3: Wenig Wolken gibt es heute und es bleibt trocken. Später wird auch die Sonne öfter rauskommen. Dazu liegen die Höchstwerte bei 19 bis 24 Grad. Morgen geht's dann mit Sonne und Wolken weiter, weiterhin trocken und wärmer als 20 wird's auf jeden Fall, maximal 24 Grad.
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